Und hier geht es Schlag auf Schlag, wie im Taubenschlag sozusagen. Taube rein, Taube raus, aber hier gibt's was auf die Ohren und dann ist man noch nicht taub auf mich. Denn jetzt beginnen wir mit Hart und Barracuda, gefolgt von der Deep Purple Coverband oder Tribute Band Demon's Eye, aber hier mit ihren eigenen Song Heaven Again und dann mit einem Klassiker des Hardrocks Uriah mit Save Me Tonight. Ah, das sind so Sachen, die gefallen euch, oder?

Die berühmte Frage, die jeder HNO-Arzt stellt, wofür sind die Ohren da? Natürlich zum Sehen. Hätte man keine Ohren, würde die Mütze runterrutschen über die Augen und man könnte nicht gucken. Aber wir haben auch die Ohren zum Hören und jetzt hören wir Diamond Head mit The Sleeper, Iron Maiden mit dem Tailgunner und Scorpions mit Blackout. Hier knallt's mal sogar richtig rein. Yoshi am Mikrofon.

Tja, so schnell sind 60 Minuten vorbei. Wir haben noch ein Dreierpäckchen hier am Start, oder? Das ist ein richtiges Paket, würde ich schon fast sagen. Wir beginnen mit Danzig und Satan's Child. Da geht's doch mal ab nach Dänemark und Cornerstone, die wir auch so lieben, mit House of Nevermore. Und dann die Elven King mit The Hanging Tree. Dann haben wir nochmal dieses Dreierpack und das war's dann für die heutige Ausgabe von Auf die Ohren. Das war die Ausgabe 20. Freut euch auf weitere Ausgaben, auf diverse andere tolle Sachen hier bei Radio Haspe. Ihr werdet auf eure Kosten kommen. Sagt euch der Joschi und sagt bis auf bald.

Hallo ihr da draußen, herzlich willkommen zur bereits 26. Ausgabe von Solar Music, nur hier exklusiv bei Radio Haspe. Begonnen habe ich mit Rammstein. In einer Welt, in der Aufmerksamkeit zur Währung geworden ist, erhebt sich Rammstein mit »Ich will« wie ein dunkler Prophet der Moderne. Der Song, veröffentlicht im Jahr 2001 auf dem Album »Mutter«, ist kein gewöhnliches Rockstück, er ist ein Manifest. Mit donnernden Gitarren und eindringlicher Stimme fordert Sänger Till Lindemann: »Ich will, dass ihr mir vertraut, ich will, dass ihr mir glaubt.« Es ist der Ruf eines Künstlers, der nicht nur gehört, sondern gespürt werden will. Live wird »Ich will« zur ironischen Interaktion mit dem Publikum. Die Band fragt: »Hört ihr mich?« Die Menge antwortet. Doch am Ende sagt Lindemann trocken: »Ich verstehe euch nicht.« Ein sarkastischer Kommentar zur Oberflächlichkeit der Massenkommunikation. »Ich will« ist mehr als Musik, es ist eine düstere Reflexion über Macht, Medien und das menschliche Bedürfnis nach Bedeutung. Rammstein zeigt uns, wie dünn die Grenze zwischen Kunst und Realität sein kann. Und sie tun es mit einer Wucht, die man nicht ignorieren kann. Weiter geht's mit einem Rock-Superstar, den ich mehrfach live erleben durfte und der mich jedes Mal völlig weggehauen hat. Im April 1972 veröffentlichte David Bowie Suffragette City als B-Seite seiner Single Starman und als Opener seines Glamrock-Epos Ziggy Stardust. Mit wuchtigen Gitarrenriffs und pulsierendem Rhythmus festigte er seine Rolle als extraterrestrischer Rockstar. Überraschend stammt das markante Saxophon-Arrangement nicht von einem Bläser, sondern von einem Arp-Synthesizer. Jahrzehnte später erzielte sein handschriftlicher Textentwurf bei einer Auktion ein fünfstelliges Gebot. Suffragette City von David Bowie ist der Titelsong der ZDF-Krimireihe Friesland. Die Serie spielt in Leer in Ostfriesland und kombiniert Krimi mit einer Prise Humor.

In Berlin entstand Anfang 1980 eine der lyrischsten Platten der DDR-Rockszene. Karat brachten ihr drittes Album Schwanenkönig heraus und landeten mit dem Titelsong einen zeitlosen Hit. Die Ballade erzählt von einem Schwan, der sein letztes Lied ins Wasser singt und elegant Abschied nimmt. Ein Bild für die Vergänglichkeit des Lebens. Produziert von Jürgen Lartz in den Amiga-Studios, erschien das Album gleichzeitig in Ost und West und verkaufte sich über 700.000 Mal. Eine Anekdote am Rande: Textautor Norbert Kaiser versah das Cover mit Erläuterungen zur Mythologie des Schwans, die Fans auf literarische Spurensuche schickten. Hören wir Karat mit Schwanenkönig.

1982 meldeten sich Roland Orzabal und Kurt Smith als Tears for Fears mit Mad World zurück. Ein Song, der sich mit düsterer Synthie-Pop-Ästhetik und der verletzlichen Stimme von Smith in die Spitze der britischen Charts, immerhin Platz 3, katapultierte. Geschrieben in Anlehnung an die traumatischen Kindheitserlebnisse beider im englischen Bath, zeichnet der Text das Bild einer verlorenen Generation, die in Schule und Alltag nach Sinn und Trost sucht. Produziert von Chris Hughes und Ross Cullum, setzt die Single bewusst auf Reduktion. Ein prägnantes Keyboard-Thema, sparsamer Bass und die eindringlichen Zeilen über Kinder, die vergeblich auf Glück warten. Ursprünglich als B-Seite zu Pale Shelter verplant, bewies Mad World seine eigene Stärke und wurde zur Hymne melancholischer Reflexion. Eine bemerkenswerte Anekdote folgte 2003, als die ruhige Coverversion von Michael Andrews und Gary Jules für den Donnie Darko Soundtrack zur britischen Weihnachtsnummer 1 avancierte und dem Song eine neue Generation von Hörern erschloss. Tears for Fears mit Mad World.

Mystify entstand während der frühen Sessions für INXS Mega-Album Kick und wurde am 15. März 1989 als letzte Single veröffentlicht. Der Song beginnt nur mit Michael Hutchence Stimme, Klavier und sanften Fingersnaps, bevor die Band mit Bass und Schlagzeug einsetzt und die intime, fast flüsternde Stimmung schafft. In den Lyrics besingt Hutchence die geheimnisvolle Anziehung einer Frau, die ihn in nebelverhangene Straßen führt und jeden Augenblick magisch erscheinen lässt. Das minimalistische Arrangement verstärkt das Gefühl von Nähe und rätselhaftem Verlangen. Das dazugehörige Schwarz-Weiß-Video zu Hutchence und Andrew Ferris beim Komponieren im Studio empfängt die Authentizität der Band ein, weit entfernt von den pompösen Clips der späten 80er. Michael Hutchence wurde am 22. November 1997 im Alter von nur 37 Jahren, ein halbes Jahr nach Veröffentlichung des INXS-Albums Elegantly Wasted, tot in einem Hotelzimmer im Ritz-Carlton in Sydney aufgefunden. Laut Befund eines Rechtsmediziners starb er durch Suizid. Ihm zu gedenken, INXS mit Mystify.

Der nun folgende Song war ein Tipp meines Sohnes Max. Cake, eine alternative Rockband aus Sacramento, nahm Gloria Gaynors Disco-Hymne I Will Survive und verwandelte sie in ein kühles, fast trotziges Statement. John McCrea trug die Zeilen monoton vor, ersetzt die Schrammelgitarren und Streicher durch Vince DeForest Trompete und brachte mit dem Satz I should have changed that fucking lock eine provokante Note ein. Viele Radiosender boykottierten das Cover wegen des expliziten Wortes, doch genau das machte es in der Indie-Szene und auf College-Stationen zum heimlichen Hit. In Film und Fernsehen wird es oft als ironischer Gegenpol eingesetzt und zeigt, wie ein Cover bestehende Bedeutungen hinterfragen und neu beleuchten kann. Cake mit I Will Survive.

Inmitten turbulenter Jahre nahmen die Kinks zwischen Juli 1977 und Januar 1978 im eigenen Kong-Studio in London ihr Album Misfits auf, nachdem Bassist Andy Pye und Pianist John Gosling ausgestiegen und Schlagzeuger Mick Avery mit dem Gehen liebäugelte. Aus genau dieser Krise entstand Ray Davies' A Rock'n'Roll Fantasy, das am 5. Mai 1978 als erste Single des Albums erschien und bis auf Platz 30 der britischen Charts kletterte. Davies imaginiert den Fan Dan, der jede Niederlage im Alltag durch einen Rückzug in die Hymnen seiner Lieblingsband überwindet. Living in a Rock'n'Roll Fantasy heißt sein Mantra, vorgetragen auf einem mitreißenden Gitarrenriff und eingängigem Refrain, der gleichzeitig die Frage stellt, sollen wir überhaupt weitermachen? Rock'n'Roll Fantasy ist Method Acting in Songform. Davies verarbeitet den Schock über Elvis' Tod und eine Peter Frampton-Show als emotionale Brandbeschleuniger. Dave Davies erinnerte sich später, dass das Stück der Band mitten im Glanz des Rock'n'Roll-Glamours die Leere vor Augen geführt hat und sie gleichzeitig zusammenhielt. Ein hymnisches Plädoyer für den rettenden Zauber der Musik. Kings mit A Rock'n'Roll Fantasy.

Im Frühjahr 1974 schlossen sich Eric Stewart, Graham Goldman, Lowell Cream und Kevin Godley in ihrem heimischen Strawberry Studios in Stockport ein, um ihr drittes Album Sheetmusik einzuspielen. Schon als Eröffnungstrack zündete Modern Man Blues mit einem treibenden Gitarrenriff und einem prägnanten Drumgroove, der sofort klarstellt, hier geht es um den Clash von Kunstrock, Pop und der schroffen Energie des Blues. In den Lyrics erzählt eine gehetzte Stimme vom täglichen Pendeln, vom endlosen Klingeln des Telefons im Büro und von der Trennungsbotschaft, die auf dem Küchentisch liegt. Statt in Selbstmitleid zu versinken, feiert der Protagonist seine neue gewonnene Freiheit, eine lakonische Ode an den Überlebenswillen im urbanen Dschungel. Auf der Hammersmith Odeon Tour 1977 dehnten Tennessee Modern Man Blues auf über 8 Minuten aus und dokumentierten jede Jam-Passage fürs Video. Eine kleine Studio-Anekdote erzählt, dass Kevin Godley die markante Kuhglocke erst spontan einwarf, um dem Song einen skurrilen Akzent zu verleihen. Obwohl nie als Single veröffentlicht, bleibt Modern Man Blues von Tennessee ein Herzstück ihrer Kunstpop-Ära. Viel Spaß damit!

In den heißen Sommermonaten 1973 entstand Nutbush City Limits im heimischen Bowling Sound Studio, wo Ike Turner die Instrumentalspur lieferte und Tina Turner in Windeseile den Text über ihr Heimatdorf Nutbush in Tennessee schrieb. Mit treibendem Funk-Groove und Tinas rauer Stimme skizziert das Lied die selbst auferlegten Regeln einer Kleinstadt, von Alkoholverbotszonen bis zum verpflichtenden Kirchgang. Erstaunlicherweise steuert Mark Bolan von T-Rex laut Zeitzeugen die knalligen Gitarrenlicks bei, obwohl er nie offiziell genannt wurde. Die Single wurde in Europa ein Hit, führte in Österreich die Charts an und brachte Tina eine eigene Highway-Benennung in Tennessee ein. Bis heute bleibt Nutbush City Limits ein hymnisches Porträt von Herkunft und Freiheit.

Smash Mouth formierte sich 1994 in San Jose als Trio um Sänger Steve Harwell und Gitarrist Greg Camp. Ihr Sound verband den rohen Punk-Spirit mit Ska-, Soul- und Funk-Elementen, gewürzt mit poppigen Melodien. Schon früh suchten sie nach einem Song, der gleichzeitig Spaß macht und zum Nachdenken anregt. Nach den Los Angeles-Unruhen von 1992 setzte Greg Camp seine Fragen zu Vorurteilen und Hass in Musik um. Die erste Version von Walking on the Sun war ein kurzes Rap-Stück mit Bongos, bis Produzent Eric Valentine ein treibendes Funkgriff und ein prägnantes Orgelmotiv daraus formte. Am 30. Juni 1997 erschien die Single, stieg sofort auf Platz 1 der US Modern Rock Charts und erreichte Rang 2 der Billboard Airplay Charts. In Kanada, Italien und Australien schaffte sie den Sprung in die Top 10. Als neckische B-Seite landete Sorry About Your Penis im Umlauf, ohne aufs Album zu kommen. Das schwarz-weiße Retro-Video mit tanzenden Straßenszenen setzte einen ironischen Kontrapunkt zu den ersten Textzeilen. Mit diesem Hit legten Smash Mouth den Grundstein für ihre Karriere und hinterließen einen bleibenden Eindruck. Hören wir zusammen nun Smash Mouth mit Walking on the Sun. Nur exklusiv bei Radio Haspe.

Apache Indian, geboren als Stephen Kapoor in Birmingham, mischte Anfang der 90er Jahre britischen Reggae, Dancehall und seinen indischen Wurzeln zu einem eigenständigen Bhangra-Muffin-Sound. 1993 veröffentlichte er Boom Shakalak als Single auf der EP Nuff Vibes. Der Track, produziert von Wooligan, kombiniert eingängiges Toasting mit retro-poppigen Shufflebeats und wurde mit zahlreichen Soundeffekten angereichert. Die Single kletterte bis auf Platz 5 der UK-Charts, erreichte Top 10 in Irland und den Niederlanden sowie Top 20 in Österreich und Neuseeland. Boom Shakalak taucht seither immer wieder in Filmen und Werbespots auf und gilt bis heute als sein größter Hit. Apache Indian mit Boom Shakalak. Hier exklusiv bei Radio Haspe bei der 26. Ausgabe von Solar Music.

Mitten im Umbruch der frühen 70er gründeten Christian Bollmann und Thorsten Schmidt in Deutschland das Duo Midnight Circus, das 1971 mit seiner Single Colored is Gay, Get It, nur kurz aufblitzte. Die treibende B-Seite Get It mixt fordernde Gitarrenriffs, Trompete und lässiges Schlagzeug zu einer knapp dreiminütigen Hymne, die dazu aufruft, den Augenblick zu ergreifen. Hinter den Reglern standen Dieter Dierks und Peter Hauke. Letzterer legte selbst Hand an die Percussion. Gemeinsam mit Session-Musikern wie Thomas Engel an den Drums oder Veit Madaus an den Keyboards. Obwohl Midnight Circus nie wieder ins Studio zurückkehrte, entdeckte die Krautrock- und Progressiv-Folk-Szene Get It später als verstecktes Juwel auf Kompilationen neu und feiert es bis heute als Aufforderung, Chancen nicht verstreichen zu lassen.

Inmitten Chicagos wilder Garage-Rock-Szene formierten sich 1964 die Shadows of Night, die britischen Blues mit dem rauen Sound ihrer Heimat verschmolzen und mit ihrem Hit Gloria zur Speerspitze junger amerikanischer Bands avancierten. Für ihr 1969 erscheinendes selbstbetiteltes Album nahmen sie Stephen Stills Bluebird auf, wandelten das folkige Original der Buffalo Springfield in eine druckvolle, gitarrengetriebene Version um und setzten so ein Statement zwischen Melancholie und Aufbruchstimmung. Die scharf gezogenen Gitarrenriffs, schimmernden Harmoniegesänge und Jim Soans heisere Stimme verleihen dem Song seinen bittersüßen Flugcharakter. In den Clubs Chicagos war Bluebird schnell fester Bestandteil jedes Sets, lange bevor es außerhalb von Splitterplatten zu einem Geheimtipp für Garage-Rock-Fans wurde. Hören wir The Shadows of Night mit dem Titel Bluebird.

0: 1955, also ein Jahr bevor ich geboren wurde, betrat Tennessee Ernie Ford die Capitol Studios in Los Angeles und nahm 16 Tons auf. Ein rauer Country-Folk-Track, in dem sein ungewolltes Fingerschnippen und die sparsame Begleitung die schwere Arbeit in den Kohlegruben eindrücklich spürbar machen. Fords tiefe, eindringliche Stimme verleiht der Zeile »Another day older and deeper in debt« eine beklemmende Authentizität. Die Single katapultiert sich noch im selben Jahr an die Spitze der Country- und Popcharts, wurde zum ersten Millionseller von Capitol Records und ist bis heute untrennbar mit dem Bild verzweifelter Bergleute verbunden. Ernie Ford mit 16 Tons Tennessee.
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1974 in Argentinien gegründet, zählt Crucis zu den Pionieren des Progressivrock und veröffentlichte 1976 ihr gleichnamiges Debütalbum, auf dem Recluso Artista als dramatischer siebter Track fungiert. Recluso Artista bedeutet zu Deutsch haftender Künstler. Mit wuchtigem Keyboard von Daniel Oyl, dynamischen Gitarren und Gustavo Montenzanos eindringlicher Stimme zeichnet der Song die Metapher eines Künstlers im inneren Gefängnis zwischen gesellschaftlichen Zwängen und schöpferischer Freiheit. Produzent Charlie Garcia verlieh dem Stück seine typische Mischung aus Wärme und roher Energie, die bis heute es zu einem unterschätzten Highlight der argentinischen Rockszene macht. Auf der 1996er Neuauflage Chronologica sorgte Recluso Artista erneut für Begeisterung unter Sammlern und Liebhabern des Genres. Crucis mit Recluso Artista aus Argentinien.

Kommen wir nun zu einer der größten Bands aller Zeiten. Nein, nicht die Beatles oder die Stones, sondern die Rede ist von der Supergroup um Freddie Mercury, Queen. 1974 auf dem Album Sheer Heart Attack präsentierte Queen mit Tin Man Funster, Flick of the Wrist und Lily of the Valley eine nahtlos verwobene Mini-Suite, die Roger Taylors ausgelassene Rock'n'Roll-Hymne, Freddie Mercurys spöttische Abrechnung mit windigen Geschäftemachern und eine zarte, fast zerbrechliche Piano-Ballade in einem durchgehenden Fluss vereint. Hier für euch Queen mit Tin Man Funster, Flick of the Wrist und Lily of the Valley.

Mit ihrem 1973er Album Dixie Chicken katapultierten Little Feat den morbiden Charme des New Orleans Swamp Rock ins Rampenlicht. Lowell George's funky Slide-Gitarre und Bill Payne's verspieltes Piano zeichnen die Geschichte eines liebeshungrigen Dixie Chicken, den eine rätselhafte Femme Fatale in der Bar aufreißt. Den kuriosen Titel verdankt das Duo Songwriter Martin Kibbe, einem farbenprächtigen Restaurant Billboard in Los Angeles. Und um Radiostationen zu ködern, verschickten sie tatsächlich gebratenes Hühnchen mit George im Hühnerkostüm. Aus erst überschaubarem AOR-Geheimtipp wurde ein Signatursong, der Little Feat als Meister der groovenden Fusion aus Rock, Funk und Blues unsterblich macht.

Ende 1968 formierte Steve Marriott mit Peter Frampton, Greg Ridley und Jerry Shirley die Supergroup Humble Pie. Im August 1969 erschien ihre Debütsingle Natural Born Boogie. Der mitreißende Mid-Tempo-Blues-Rock-Track, in dem alle drei Gitarristen abwechselnd den Gesang übernehmen und kraftvolle Riffs auf groovendes Schlagzeug treffen, stieg bis auf Platz 4 der UK-Charts und machte die Band über Nacht bekannt. Obwohl Natural Born Boogie nicht mehr auf dem kurz zuvor fertiggestellten Debütalbum landete und live zunächst nur selten gespielt wurde, blieb es ihr prägendster Hit und ein Klassiker des britischen Rocks.

Die Band Foghat, 1971 aus Mitgliedern der britischen Bluesformation Sever Brown gegründet, kombinierte den rauen Stil ihrer Heimat mit amerikanischem Hardrock. Slow Ride ist der Lead-Single-Track ihres fünften Albums Fool for the City von 1975. Mit seinem schleppenden Slide-Gitarrenriff, dem treibenden Beat und Dave Parrotts rauem Gesang lädt er zum unaufhaltsamen Rocktrip ein. Entstanden ist Slow Ride während einer ausgedehnten Jam-Session. Bassist und Produzent Nick Jameson zeichnete das zentrale Riff auf Kassette auf und Dave Parrott fügte später den markanten Text hinzu. Veröffentlicht im Dezember 1975, kletterte Slow Ride bis auf Platz 20 der US Billboard Charts und wurde dank zahlloser Radioplays, Filmsoundtracks und Live-Jams zum zeitlosen Classic-Rock-Klassiker. Legendär ist die bewusst eingespielte Headboard-Percussion am Anfang, die dem Song seinen dezenten, aber unmissverständlichen sexuellen Unterton verleiht. Aha.

Im Dezember 1970 brachte Mercury Records Kingdom Come heraus, das Debütalbum der New Jersey-Trio-Sensation Sir Lord Baltimore. John Garner, Louis Dambra und Gary Justin legten hier die Blaupause für harten, verzerrten Metal-Rock, lange bevor das Genre seinen Namen trug. Bereits bei ihrem Auftritt im Fillmore East 1969 polarisierte die Band so heftig, dass die Technico sie kurzerhand von der Bühne verbannte. Garners theatralische Vocals und Dambras kreischende Gitarre wirkten wie ein Weckruf für die Underground-Szene. Obwohl nur zwei Singles erschienen, feierte die Fachpresse Kingdom Come als Meilenstein. Jahrzehnte später würdigten Loudwire und Classic Rock das Album als essentielles Proto-Metal-Werk, das Einfluss bis zu Stoner-Acts wie Monster Magnet und Electric Wizard nachhalt. Sir Lord Baltimore mit Kingdom Come.

Mit wuchtigen Gitarrenriffs und einem treibenden Viervierteltakt und einer flirrenden Hammond-Orgel entfaltet Faces That I Used to Know in knapp über 3 Minuten eine intensive Mischung aus Psychedelic Rock und frühem Krautprog. Leslie Links Leadgitarre webt scharfe, fast hypnotische Melodielinien, während der Gesang in englischer Sprache zwischen Melancholie und hartem Ausdruck oszilliert. Durch die präzise Rhythmusarbeit von Kurt Kress wirkt der Track trotz seiner komplexen Arrangements unmittelbar mitreißend. Veröffentlicht 1970 auf dem selbstbetitelten Debütalbum Orange Peel, wurde das Stück im renommierten Dirks-Studio bei Köln von Dieter Dirks produziert. Die Band aus der Brüder Grimm-Stadt Hanau existierte nur kurz von 1968 bis 1971, doch dieses Album hinterließ als Einzelausflug in die Progressiv- und Hardrock-Szene ein bleibendes Kultecho. Faces That I Used to Know gilt heute als verstecktes Juwel der deutschen Krautrock-Ära. Aufgrund der limitierten Pressung entwickelte sich der Song zu einer gesuchten Rarität auf Sammlerplattenmärkten. Live tauchte er nie in regulären Konzerten auf, doch auf YouTube und spezialisierten Radiosendern, so wie gerade bei Radio Haspe, hält er das Erbe von Orange Peel lebendig. Orange Peel mit Faces That I Used to Know.

Leonard Cohen war ein kanadischer Singer-Songwriter, Dichter und Schriftsteller, geboren am 21. September 1934 in Westmount, Quebec und gestorben leider am 7. November 2016 in Los Angeles. Wie sagt Yoshi immer so schön, viel zu früh von uns gegangen. It Seems a Better Way erschien 2016 auf dem Album You Want It Darker und entfaltet sich als meditative Ballade, in der Cohens rauchige Stimme von einem Synagogenchor und zarten Streicherflächen umhüllt wird. Die sparsame Gitarrenbegleitung und zurückhaltende Percussion schaffen Raum für Lyrics, die vom Gebet und der Erkenntnis erzählen, dass einst tröstliche Wege ins Nichts führen. Gemeinsam mit seinem Sohn Adam holte Leonard Cohen Kantor Gideon Selmayr und den Chor der Shah Hashomayim Synagoge aus Montreal ins Studio, um eine echte liturgische Wucht zu erzeugen. Für viele Hörer und Kritiker ist der Song das spirituelle Herzstück des Albums, das Cohens Suche nach Glauben, Zweifel und letztlicher Akzeptanz in wenigen eindringlichen Momenten bündelt. Leonard Cohen mit It Seemed the Better Way, hier bei Radio Haspel bei der 26. Ausgabe von Solar Music.

Tja, und damit sind wir schon am Ende der heutigen Solar Music Ausgabe Nummer 26 angekommen. Ich hoffe, dass auch unser Elektrolurch von meiner Musikauswahl heute nicht vergrault wurde und noch am Äther ist und dass ihr alle viel Spaß mit dieser Musik hattet, die ich heute euch vorgestellt und vorgespielt habe. Am Schluss, wie heißt es so schön bei Otto, ein haben wir noch, habe ich auch noch einen. Ja, und da ich ja immer ein lustiges Stückchen einbinde, habe ich heute auch eins ausgesucht. Stefan Sulke saß 82 in einem kleinen Berner Café, als eine Freundin ihm lebhaft von ihrer ungestümen Kumpanin Uschi berichtete. Fasziniert von ihrem wilden Charakter schrieb er binnen weniger Tage ein ironisches Liebeslied, in dem der Erzähler übertriebene Kompromisse verspricht, vom Taschengeldverzicht bis zur Teilnahme an feministischem Protest in Frauenkleidern. Mit einem knackigen Viervierteltakt und 145 Schlägen pro Minute nimmt der Song kurz und prägnant die Liebeswerbung und Emanzipationsdebatte der frühen 80er aufs Korn. Uschi wurde zur überraschenden Hitsingle seines sechsten Albums und bewies, dass Sulke nicht nur melancholische Chansons, sondern auch spitzbübigen Humor beherrscht. Bis heute zählt das Stück zu seinen bekanntesten und zeigt, wie er mit klarem Arrangement und augenzwinkerndem Text sein Publikum zum Schmunzeln bringt. Für alle Uschis dieser Welt nun Stefan Sulke mit Uschi. Wir hören uns.

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1: Titel Nummer 3 muss ich mal so ankündigen. Phil Collins hat das Kommando bei Genesis übernommen, seitdem Peter Gabriel und Steve Hackett die Band verlassen haben. Aus der ehemaligen Progressivrock-Band wird so langsam aber sicher eine Popmusik-Band. Die machen zwar richtig gute Musik, aber es ist nicht mehr das, was mal früher Genesis ausgemacht haben. Und ab und an, dann kommt doch noch so ein bisschen Progressivrock raus. Hier zum Beispiel bei dem Titel Home by the Sea von Genesis mit Phil Collins, Michael Rutherford und Tony Banks.

0: Der Grobschnitt-Roadie Uwe Giebeler gab der zweiten LP Ballermann durch seinen Spitznamen den Albumtitel. Die Hagen-Premiere des neuen Doppelalbums wurde im April 1974 mit einem Live-Konzert der Band im Schallplattenladen in der Marienstraße gefeiert und sorgte nach wenigen Minuten für ein Verkehrschaos in der Hagener Innenstadt. Die darauf zu findende Studioversion über zwei LP-Seiten von Solar Music mit einer Gesamtlänge von 33 Minuten wurde über Nacht zum ersten großen Grobschnittklassiker. Aber dazu später mehr. Das Album beginnt mit Sahara.
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Natürlich darf auch hier bei Radio Haspe die Singer-Songwriter-Koryphäe schlechthin nicht fehlen, wenn es um die besten und wichtigsten Anti-Kriegssongs geht. Bob Dylan. Der hat in Masters of War in jeder einzelnen Zeile das Leid und die Tragik der in den Krieg geschickten Soldaten skizziert, die von den Leuten hinter den Schreibtischen diesem Schrecken ausgesetzt werden. Und wie es auch Putin derzeit in der Ukraine tut. Besonders eindrücklich ist die Zeile: Let me ask you one question. 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

Lemmy Kilmister und Ozzy Osbourne. Zwei Namen, die man sofort mit Rockgeschichte verbindet. Hellraiser ist das Ergebnis ihrer Zusammenarbeit und eine Demonstration von purer Rockpower. Wer einen druckvollen, schnellen und unbarmherzigen Rocksong sucht, der wird hier fündig. Die Zusammenarbeit zwischen den beiden Giganten ist ein Meilenstein in der Rockgeschichte und beweist, dass es manchmal einfach die einfachste Formel ist, die beste Musik ergibt. Zwei Freunde, die einfach nur rocken wollen. Hören wir hier bei Duette 7 nun Lemmy Kilmister und Ozzy Osbourne.

Und wieder wagen wir einen Sprung, diesmal nach Amerika. Ich beschreibe kurz den Inhalt. Ein müder Reisender hält an einem abgelegenen Hotel und beschließt, dort zu übernachten. Er bekommt sein Zimmer zugewiesen und erkennt bald, dass die Bewohner eine eingeschworene Gemeinschaft bilden. Obwohl sie gastfreundlich wirken, sind sie Gefangener ihrer Süchte, denen sie willenlos nachgehen. Wer das Hotel California einmal betreten hat, kann zwar jederzeit auschecken, es jedoch niemals wieder verlassen. Vom 22. Februar 1977, hier sind die Eagles mit Hotel California.

So, abgebogen und ruckzuck sind wir in Österreich, der nächsten Halbrepublik. Und mal schauen, was die erste allgemeine Verunsicherung hier uns zu bieten hat. Die Band, die ich so unheimlich liebe. Und die ist rechts, zwei, drei, doch mal eine passende Aussage. Denn wir wissen ja, wer aus Österreich gekommen ist und Deutschland nicht gerade glücklich gemacht hat. Werde ich denen persönlich nie vergessen.

playlist. Und nicht nur, weil der Yoshi sich jetzt nochmal freuen wird, sondern weil es sich wirklich um richtig gute Musik handelt, kommen wir noch zu einem Mitglied von Uriah Heep. Trevor Boulder, der legendäre Bassist von Uriah Heep und David Bowie, hinterlässt ein unvergängliches musikalisches Erbe. Sein Song Wasting My Time stammt aus dem posthum veröffentlichten Album Sail the Rivers von 2020, der Trevor Boulders Estate. Der Track vereint kraftvolle Rockriffs, markante Basslinien und introspektive Lyrics, die das Vergehen der Zeit und verpasste Momente thematisieren. Eine Anekdote in der Rockszene besagt, dass viele von Boulders spontanen Studioimprovisationen erst Jahre später voll zur Entfaltung kamen. Ein Hinweis auf seinen bleibenden kreativen Funken, der in diesem Song weiterlebt. Trevor Boulder mit Wasting My Time.

0: Folk.
1: Dass sie Musikgeschichte geschrieben haben, ist klar. Dass sie zu Legenden wurden, ist auch jedem klar. Dass Ian Gillan einer der besten Sänger der Welt ist, dürfte auch allen klar sein. Aber wusstet ihr auch, dass mit Highway Star sowas wie einer der ersten Speed-Metal-Songs rauskam? Laut Ritchie Blackmore entstand das Lied am 13. September 1971 in einem Tourneebus auf der Fahrt nach Portsmouth, als ein anwesender Journalist ihn fragte, wie er seine Lieder arrangiere. Daraufhin spielte ihm Blackmore auf seiner Akustikgitarre ein soeben improvisiertes Riff vor, während Ian Gillan den Song mit Gesang ausstattete. Das Lied wurde, nach einigen Verfeinerungen, noch am selben Abend in Portsmouth uraufgeführt.

Der nächste Song ist eine deutsch-finnische Zusammenarbeit zweier starker Metalfrauen. Doro Pesch und Tarja Turunen veröffentlichten zusammen das kraftvolle und bewegende Duett Walking with the Angels. Im Song geht es um die Verbindung zwischen Leben und Tod, um Verlust und Trauer, aber auch um Hoffnung und die Suche nach dem Sinn des Lebens. Mit den starken Stimmen von Doro und Tarja, dem tiefgründigen Text und der vielseitigen Musik, die Elemente unter anderem aus Power Metal und Gothic Metal verbinden, wird der Song zu einem besonderen Erlebnis. Und nun Doro featuring Tarja Turunen mit Walking with the Angels. Hier bei Radio Haspe in der dritten Ausgabe von Words Angels mit Elka am Mikrofon.

Der Musikstil der Band Boston aus der gleichnamigen Stadt in Massachusetts ist ein melodischer Hardrock. Ein Markenzeichen des Boston Sounds ist die doppelt geführte Leadgitarre und die sehr harmonische Melodieführung. Zudem verwendet die Band keine Synthesizer, sondern als Keyboards lediglich Hammond-Orgel und Piano. Das schlicht Boston betitelte erste Album wird in den USA bis heute als erfolgreichstes Debütalbum einer Musikgruppe bezeichnet. Über 17 Millionen Exemplare wurden davon verkauft. Wir hören ihren Übertitel More Than a Feeling.

wir schon mal bei seltsamen Bandnamen sind, darf eins nicht fehlen. Woher kommt der Name Fischer Z? John Watts ist schon seit 42 Jahren mit seiner Band Fischer Z im Geschäft. Watts Kreativität lässt sich bereits am Bandnamen ablesen. Ein Wortspiel mit dem Ausdruck Fischer's Hat, Fischkopf, mit britischem Akzent ausgesprochen, ergibt sich klanglich Fischer Z. Und hier ist Fischer Z mit Mollies aus dem Jahr 1981.

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Hallo ihr da draußen, hier ist wieder Radio Haspe mit Words Nummer 12, diesmal mit dem Wort Rock'n'Roll. Begonnen haben wir heute mit Fandango. Das war eine dieser Bands, die eigentlich viel größer hätte werden müssen. Rock'n'Roll You ist ein Song, der klingt wie ein Roadtrip ohne Ziel. Fenster runter, Haare im Wind, egal wohin. Manchmal braucht Rock'n'Roll nicht mehr als das. Eine wahrhaft unterschätzte Perle. Weiter geht's mit den Stones. Die Rolling Stones haben diesen Song 1974 aufgenommen, der jetzt kommt, und zwar in Ronnie Woods Wohnzimmer. Keith Richards soll dabei auf einem Sofa eingeschlafen sein, während Mick Jagger den Refrain einsang. Und ganz ehrlich, wenn du einen Song schreibst, der später Stadien füllt, während dein Gitarrist pennt, dann bist du offiziell Rock'n'Roll. Hier sind die Stones und ja, es ist nur Rock'n'Roll, aber wir mögen's.

Harpo ist nicht nur der Mann mit der Mundharmonika, sondern auch einem Hang zu absurden Bühnenoutfits. Dieser Song, der jetzt kommt, ist eine Mischung aus Glam, Schlager und Rock, also eigentlich ein musikalischer Cocktail, den niemand bestellt hat, der aber trotzdem schmeckt. Harpo sagte mal, ich wollte nie normal sein. Mission erfüllt. Hier kommt der Clown, der Rock'n'Roll ernst nimmt, indem er ihn nicht ernst nimmt. Harpo mit Rock'n'Roll Clown.

Showbody waren die einzigen Menschen, die in den 70ern aussahen, als wären sie aus einem 50er-Jahre-Musical gefallen. 8 Mann, 2 Schlagzeuger, bunte Anzüge und ein Sound, der so viel Spaß macht, dass man automatisch Pomade riecht. Hey Rock'n'Roll ist pure Nostalgie mit Augenzwinkern. Hier kommt die britische Antwort auf Happy Days. Showbody mit Hey Rock'n'Roll.

immer so getan, als wäre er der Sheriff des Rock'n'Roll. Mr. Rock'n'Roll ist seine Visitenkarte, laut, dreckig und selbstbewusst. Hier kommt der Mann, der Country, Rap und Rock in einen Mixer geworfen hat. Kid Rock mit Mr. Rock'n'Roll.

Wenn du krank bist, gehst du zum Arzt. Wenn du Rock'n'Roll brauchst, gehst du zu Black Sabbath. Könnte von Lenny sein. Rock'n'Roll Doctor ist einer der seltenen Momente, in denen Black Sabbath nicht düster, sondern fast fröhlich klingen. Hier kommt die musikalische Vitaminpille von Black Sabbath, Rock'n'Roll Doctor. Gute Genesung.

Tom Scholz, der Kopf hinter Boston, hat diesen Song im Keller aufgenommen mit selbstgebautem Equipment. Der Mann war Ingenieur bei Polaroid und hatte Gitarrensounds erfunden, die heute noch oft kopiert werden. Rock'n'Roll-Band klingt wie eine Band auf Tour. Dabei war es eigentlich ein Ein-Mann-Projekt. Hier kommt Boston, die sauberste Kellerband der Welt.

eine Runde zu surfen? Ich hätte da die passende Musik dafür. Die Beach Boys covern Chuck Berry und plötzlich klingt Rock'n'Roll, als hätte er Sonnencreme auf der Nase. Brian Wilson war ein Genie, aber auch ein Perfektionist. Er soll für diesen Song über 40 Vocal Takes verlangt haben. Ergebnis: ein Surfbrett, das mit Vollgas durch die 50er Jahre fährt. Hier kommen die Beach Boys mit viel Harmonie und noch mehr Haarspray mit Rock'n'Roll Music. 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

Roy Wood war der Mann, der aussah, als hätte er sich im Kostümfundus verirrt. Und genau deshalb liebten ihn alle. Rock'n'Roll Winter ist ein Song, der klingt, als würde Weihnachten mit Glamrock kollidieren. Schneeflocken, Glitzer und Gitarren, alles drin. Hier kommt Winter mit Schlagzeug. Der Rock'n'Roll Winter nämlich von Roy Wood und Wizard.

Huey Lewis hat mal gesagt, er habe den Song geschrieben, der jetzt kommt, nachdem er in Cleveland auftrat, der Stadt, die später die Rock'n'Roll of Fame bekam. Er dachte, wow, hier schlägt wirklich das Herz des Rock'n'Roll. Und dann hat er es einfach gesungen. Hier kommt der Mann, der den 80ern Rhythmus beigebracht hat. Huey Lewis and the News mit The Heart of Rock'n'Roll.

Bandleader Jeff Lynne hat Rock'n'Roll immer wie ein Orchester behandelt. Beim Electric Light Orchester klingt selbst ein Gitarrenriff, als hätte er vorher eine Sitzung mit den Streichern gehabt. Hier kommt der König mit der Glitzerklone. Electric Light Orchester mit Rock'n'Roll is King.

0: Welcome to the show.
1: Gehen wir nun ein wenig in der Geschichte zurück, als Berlin noch keine freie Stadt war. City aus Ost-Berlin, eine Band, die Rock'n'Roll im Sozialismus spielte. Das war nicht nur Musik, das war auch ein bisschen Mutprobe. Nur Rock'n'Roll ist ihr Statement. Egal welches System, welche Grenzen, welche Regeln, Musik findet ihren Weg. Hier kommt City mit Ostcharm und Westgitarre mit dem Titel Nur Rock'n'Roll.

Tja, und da sind wir auch schon wieder am Ende vom zweiten Teil unserer Sendereihe Words Nummer 12 angekommen. Am Schluss habe ich noch ein schönes Duett, wäre vielleicht auch was für Elkes Sendung. Katharina Valente und Bill Haley. Eine der kuriosesten Kollaborationen der Musikgeschichte. Katharina Valente, die elegante Entertainerin, trifft Bill Haley, den Mann mit dem berühmtesten Lockenkopf der 50er Jahre. Viva La Rock ist ein kultureller Crash, der erstaunlich gut funktioniert. Hier kommt die charmanteste Zeitreise des Abends. Katharina Valente.

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1: Ja, vielen Dank, Brady, und freut euch mit mir auf Long Songs 14. Schön, dass ihr wieder eingeschaltet habt. Ich freue mich richtig toll. Und zwar habe ich mitgebracht, denn Uli John Roth, jahrelang Gitarrist bei den Scorpions, hat auch richtig tolle Nummern geschrieben. Und er hat sich dann einfach mal gesagt, ich mache jetzt mal so eine Tribute-CD, Songs von den Scorpions oder für die Scorpions geschrieben, hat er dann selbst nochmal aufgenommen. Und wir haben hier den Klassiker Dark Lady von Uli John Roth für euch bei den Long Songs.

Ja, ich freue mich, endlich hat's geklappt. Ich hab sie nun endlich zu im Programm. Schon lange habe ich danach gesucht. Jetzt habe ich das gefunden, was ich euch vorspielen möchte. Nämlich Dream Theater aus den USA. Der Song heißt Awaken the Master. Ein klassischer Longsong, progressiv, Hardrock, alles gemischt. Ich muss sagen, eine ganz tolle Nummer, finde ich. Ich hoffe, es sagt euch auch zu.

kommen wir nun zu einem Klassiker, zu einer Band, die in Deutschland für Furore sorgte, eigentlich so ein bisschen noch als deutsche Band gehandelt wurde. Gemeint sind natürlich in Nektar, da wird sich der Peter freuen und ich weiß auch viele andere, gerade auch Freunde aus dem Krautrock. Denn ich habe von Nektar ausgesucht, Burn Out My Eyes. Ein Song, wie ich sage, wie ein Brett und der passt ja so hervorragend rein.

Und schon der nächste Gast, den ich ja schon lange hier präsentieren wollte, habe ich jetzt endlich auch hier am Start sozusagen. Die Band IQ. Sacred Sound ist einfach eine Nummer, die, ich sag mal, wie geschrieben für die Lungensongs ist. Lasst euch überraschen, falls ihr sie noch nicht kennt, sonst erfreut euch und freut euch mit mir und vielen Dank fürs Einschalten. Der Yoshi von Radio Haspel.

Das nächste Highlight aus dem Bereich Progressive Rock ist die Band Palace. Ja, Palace habe ich, glaube das eine oder andere Mal schon mal gespielt oder sie läuft da schon mal in auch einer anderen Sendung gelaufen. Hier nun aber Palace mit The Last Angel bei der Sendung Long Songs Nummer 14, präsentiert von Radio Haspel und am Mikro, wie immer, ihr könnt es euch denken, euer Yoshi.

Die Puristen unter euch werden jetzt vielleicht sagen, na, da schummelt aber der Yoshi. Warum? Ganz einfach, ich habe einen Yura Heap Song, der eigentlich aus zwei Teilen besteht. Eigentlich aus zwei Songs, Paradise and Spell. Auf der LP eigentlich gar nicht feststellbar, denn Paradise geht in The Spell über, aber in CD-Zeiten hat man tatsächlich daraus zwei Songs gemacht und auch Heap haben auch schon mal Paradise pur gespielt und The Spell nicht. Aber das ist eine andere Geschichte. Hier vom Dimension Wizards Album mit dem fantastischen, ich würde sagen, einmaligen Slide-Gitar-Solo von Ken Hensley im Teil von The Spell, Paradise the Spell, ein Pop-Rock-Song, ein Song geschaffen für Long Songs und in diesem Fall für die Nummer 14.

Ein Musiker, der immer auf dem Teppich geblieben ist, auch wenn die Erfolge sich als solche erwiesen. Das ist der Frank Bornemann. Und das über viele, viele Jahrzehnte mittlerweile. Und seiner Band, seinem Traum, den er verwirklicht hat, Alloy. Hier natürlich The Answer. Passend auf Long Songs. Mikro Yoshi, Sender Radio Haspel. Dabei sein immer wieder. Dankeschön.

0: ein die Purple Song vom 74er Burn-Album, gespielt von Rainbow mit Dio, gespielt von Whitesnake mit Coverdale, gespielt von Dio als Dio und seine Band. Mistreated, hier für euch. Ich denke mal, das kann man auch mal richtig schön in den Longsongs bringen. Habt viel Spaß damit. Ich hab ihn.
1: Bloody great. Thank you. Good Lord. You guys are something else. Thank you so much. Thank you. Bloody great. And we should like to do this one for you. This is from an album called Rainbow Live on Stage, this one. And the song is, with extras, Mistreated.

Bei Ausgrabung in der finnischen Hauptstadt Helsinki hatte man eine Tonscheibe gefunden, auf der wie folgt vermerkt war: Wer Nightwish nicht ehrt, ist der Sauna nicht wert. Und wenn es mal so richtig kracht in der Sauna, und nicht nur bei der Elk und El Bruno, sondern bei vielen anderen, auch hier sind Nightwish mit dem Poet. Hört euch das mal an, das ist eine radikal tolle Musik, das knallt richtig gut rein.

Auch ohne Peter Gabriel gab es durchaus klassische Aufnahmen von Genesis im Bereich des Progressivrocks. Eine davon ist die Nummer One for the Wine. Mit einer hervorragenden Gesangsnummer auch von Phil Collins und einer tollen Gitarrenarbeit von Steve Hackett und Keyboarder Tony Banks lässt sich auch nicht lumpen. Hier sind One for the Wine Genesis für euch bei Long Song 14. Viel Vergnügen damit.

2 Stunden sind gleich rum und wir haben noch eine Möglichkeit, einen Song zu bringen. Hier bei den Long Songs 14 bei Radio Aspe mit eurem Moderator, dem Yoshi. Habt ihr mit Sicherheit erkannt an der Stimme, oder? Na gut, ich hab hier noch was für euch, nämlich Mostly Autumn. Die Band ist sowas von klasse, finde ich. Und The Night Sky ist, finde ich, ein schöner Abschlussakkord für die 14. Ausgabe der Long Songs. Bleibt uns allen treu, hört euch die vielen tollen Sachen an, die es hier gibt. Denkt dran, dreifach mitzumachen oder auch bei der Schrottwichteln. Es gibt so viele Sachen, guckt auf die Internetseite oder bei Facebook. Euer Yoshi, Radio Aspe. Bis bald!

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1: Ein herzliches Willkommen, liebe Hörerinnen und Hörer von Radio Haspel. Im Gepäck habe ich Ballot Book 6 wieder eine dicke Schwarte. Und darum bin ich ja immer wieder froh, dass ich das hier nicht alleine schleppen muss. Ich habe immer Hilfe dabei, entweder den Andi, die Elke, den Peter oder wie heute, der hatte uns schon mal geholfen oder hier mir geholfen, der Bradi. Jawohl, aber bevor der Bradi hier seine Wünsche äußert, habe ich erstmal bei den Buchstaben A entdeckt. Arena mit Ascension. Das ist ein toller Song. Ich denke, viel Spaß damit und ich bin mal gespannt, was der Bradi so gefunden hat.

Hallo zusammen und vielen Dank an Yoshi für die Einladung, nochmal ein Ballotbook mit ihm zu moderieren. Nun, ich habe mein altes Balladenbuch wieder rausgekramt. Wie ihr hören könnt, hat es doch einige Seiten. Da werde ich heute mal drin blättern und euch ein paar Balladen daraus vorstellen. Ich habe aufgeschlagen das Land Australien und finde dort den australischen Sänger Kevin Johnson, der 1942 geboren wurde. Sein größter Hit war Rock'n'Roll, I Gave You All the Best Years of My Life. 1973 veröffentlicht, erreichte das Lied in Australien Platz 4. In den USA kam es auf Platz 37 der Billboard Hot 100. In Großbritannien, wo es 1975 veröffentlicht wurde, schaffte es es auf Platz 28 der Charts. Das Lied wird dem Genre Rock'n'Roll zugeordnet. Ich würde aber sagen, es hat auch Einflüsse vom Softrock, Folkrock, Poprock. Also insgesamt ist Rock'n'Roll, I Gave You All the Best Years of My Life ein vielseitiger Song, der Elemente verschiedener Genres vereint. Und das hören wir uns jetzt mal an. Hier ist Kevin Johnson für euch und hier ist das Ballotbook 6 mit Yoshi und Brady.

Schöner Titel, Bradi, hat mir gut gefallen. Ich denke, man hört man auch nicht so oft im Radio. Nicht den, den ich jetzt hier spielen werde. Ich habe ausgesucht hier für das Spellebook Nummer 6. Ja, wenn ich mal Nummer 6 haben wir mittlerweile. Das ist Manfred Mann's Earth Band mit diesem fantastischen Song California vom Album Watch. Viel Spaß mit Manfred Mann's Earth Band.

Ich habe die Seite aufgeschlagen, wo Kanada zu finden ist. Und hier habe ich nicht nach dem Boss gesucht, sondern nach Leonard Cohen. Singer-Songwriter, 1934 geboren, 2016 verstorben. Ein sehr einflussreicher Künstler, nicht nur als Musiker, sondern auch als Dichter und Schriftsteller. Seine Werke zeichnen sich oft durch tiefgründige poetische Texte und melancholische Grundstimmung aus. Sein wohl bekanntestes Lied, das 1984 auf dem Album Various Positions veröffentlicht wurde, ist wohl Hallelujah. Der Song ist zu einem der meistgecoverten und interpretierten Lieder der Musikgeschichte geworden. Dies ist kein Song, der mal eben runtergeschrieben wurde. Jahrelang arbeitete Cohen am Song Hallelujah. Der Text ist reich an religiösen und biblischen Anspielungen und behandelt aber auch Themen wie Liebe und Verlust. Der Song enthält Elemente aus Folk, Rock, Pop und sogar Gospel. Diese Mischung trägt zu einer spirituellen und meditativen Wirkung bei. Doch jetzt wollen wir nicht länger drum rumreden. Macht etwas lauter, legt euch ruhig hin, entspannt euch. Hier ist Leonard Cohen und Hallelujah.

Hier geht es Schlag auf Schlag oder, um Bild zu bleiben, Seite um Seite. Und nach dem fantastischen Leonard Cohen, dem Song, den tausendmal kopiert worden ist und gecovert worden ist, kommen wir zu Uriah Heep zum Jahre 1977. Uriah Heep mit einem neuen Leadsänger, John Lord, und der beweist, dass er nicht nur richtig eine tolle Röhre für die harten Songs hat, sondern auch balladenmäßig fantastisch unterwegs ist. Uriah Heep mit The Wise Man und John Lawton. Leider viel zu früh von uns gegangen. Liebe Grüße, John, wo immer du bist. RIP John Lawton.

Schön, Yoshi, dass du auch mal Hieb präsentierst mit sanften Tönen. Ich komme jetzt zu einem Klassiker aus dem Genre Popballade. Ich rede von Bright Eyes von Art Garfunkel. 1979 ursprünglich für den Film Watership Down geschrieben, wurde es nicht von Art Garfunkel, sondern von Mike Batt. Und die ersten Aufnahmen für den Film waren auch nicht von Garfunkel, sondern von der britischen Band The Art of Noise. Garfunkel nahm jedoch seine eigene Version für den Film auf, die sich von der ursprünglichen deutlich unterschied. Der Text handelt von Abschied, Verlust und der Hoffnung auf ein Wiedersehen. Einfach instrumentiert, eine Softballade, die zu einem Klassiker wurde. Hier ist Art Garfunkel mit Bright Eyes.

Nach der einen Hälfte von Simon & Garfunkel und einem Cover von Mike Bett, nämlich Bright Eyes, den der Brady präsentiert hat, nebenbei ein wirklich toller Song, kehre ich zu meiner Lieblingsband. Jetzt ist diesmal nicht ihre Lieblingsband, sondern einer meiner Lieblingsbands, muss ich immer sagen, zu Genesis zurück, und zwar zu dem Sänger Ray Wilson, der die letzten Aufnahmen mit Genesis hier aufgenommen hat, und zwar dem Song Not About Us, ein Klassiker, wie ich finde, und oft unterbewertet. Ray Wilson und Genesis, hier für euch.

Da ich persönlich die Finger ja nicht von den 80ern und der Musik der 80er lassen kann, habe ich mir eine Ballade ausgesucht, die dem Genre Synthpop als Popballade zugeordnet wird. Der Text handelt von einer Frau, die in einer Beziehung unsicher ist und sich fragt, ob sie die richtige Entscheidung getroffen hat. Das Lied thematisiert somit die Zerrissenheit zwischen dem Wunsch nach Stabilität und der Angst vor Veränderung. Interpretiert von Cyndi Lauper mit ihrer kraftvollen und doch auch verletzlich klingenden Stimme. Ein zeitloses Lied, das aufgrund seiner eingängigen Melodie und des emotionalen Textes bis heute viele Menschen berührt. Ich rede von Time After Time aus dem Jahr 1983. Hier ist Cyndi Lauper.

Cyndi Lauper, kann ich mich daran erinnern, das war diese Videoclips-Zeiten mit MTV und Viva und auch hier in Deutschland Formel 1. Ich habe was ganz anderes im Angebot hier auf dem Ballet Book, aber das Schöne ist ja die Abwechslung. Mal Bradi, mal ich und der Yoshi, euer Yoshi hat ausgesucht, eine weitere Band, die er zu den Favorites Band, die hier regnet. Es ist die Band Dare mit dem Song Until. Melodic Rock aus Großbritannien. Viel Spaß mit Dare und Until, ihr lieben Leute von Radio Haspe, und das macht auch richtig Spaß hier mit euch.

In meinem Balladbook bin ich in Irland gelandet und finde hier eine Sängerin, die eine Ballade zum Besten gegeben hat, die für mich eine der emotionalsten und schönsten Stücke der Musikgeschichte ist. Ich rede von Sinéad O'Connor und Nothing Compares to You. Da sage ich jetzt noch mal gar nichts weiter zu. Genießt einfach das Lied.

Ich glaube, der Bradi hat so ein bisschen den Hang, heute Coverversionen zu präsentieren. Das war nämlich auch eine Coverversion hier von Sinéad O'Connor, von Herrn Prince. Ich gehe jetzt aber weiter nach Schweden und da sind die Jungs von Europe leider viel zu, wie sagt man so schön, underrated, hatten einen Riesenhit gehabt und das hat sich eigentlich fast schon unbeliebt gemacht, weil man dachte, das ist so eine Teenie-Band, aber die waren viel besser, als man denkt. Hier kommen Europe mit Carrie und einem Song, der wirklich unter die Haut geht.

So, nach so vielen ruhigen Balladen, die ich jetzt in meinem Balladbook gefunden habe, bin ich mal in die USA geblättert und finde dort die Band REO Speedwagon. Ihr bekanntester Hit, Can't Fight This Feeling, wurde 84 veröffentlicht und ist bis heute ein Klassiker. Wir verlassen also mal die sanften Töne und kommen zu einer Powerballade. Hier ist REO Speedwagon mit Can't Fight This Feeling.

Nach den USAOR Guttern Aero Speedwagen, die der Breite hier ausgesucht hat, komme ich nun zu Mike Oldfield mit einer Gastsängerin, hat er öfters einmal gehabt. Na, ratet mal, wer das wohl ist. Ihr werdet die Stimme erkennen, die geht nämlich unter die Haut, finde ich. Hier ist Mike Oldfield und Islands. Ja, und dann lasst doch mal überraschen, ich sag mal, die Sängerin kennt ihr bei Fragen. Radio Haspel, nie vergessen.

Jedes Genre hat so seine Balladen, so auch der Country-Pop. Ja, ihr wundert euch, Country-Pop, aber ihr werdet das Lied kennen und ihr werdet sofort ein Bild vor Augen haben, wenn ihr 1979 Der Mann in den Bergen gesehen habt. Es handelt sich um die Titelmelodie, dem Song Maybe vom amerikanischen Country-Musiker Tom Pace. Der Song wurde 1974 geschrieben. Bekannt wurde er aber erst 1977 als Titelsong der Fernsehserie Der Mann in den Bergen. Der Erfolg blieb aber aus. Das Lied wurde nicht einmal veröffentlicht. Erst als die Serie 1979 auch in Europa ausgestrahlt wurde, konnte sich Tom Pace in den Hitparaden platzieren. Maybe erreichte im Oktober 1979 Platz 1 der deutschen Charts. Der Song hielt sich 9 Wochen an der Spitze und blieb 28 Wochen in der Hitparade. Hier nun für euch die Titelmelodie von Der Mann in den Bergen. Und ihr seht sofort Grizzly Adams vor euch. Ich bin ganz sicher.

Um im Thema von Breite zu bleiben, bei dem Song, den er gerade hier gespielt hat, auf dem Ballerbook Nummer 6, das war mal bärenstark, natürlich. Und ich habe auch was schön bärenstarkes hier für euch. Toto, kennt ihr doch. Toto Omi, The 99, tolle Ballade auf einer Sendung hier von Radio Haspe mit dem Ballerbook 6. Ballerbuch 6, sich gespart und geknackt vom Radio Yoshi.

Man kennt ihn aus Filmen wie Dirty Dancing und Ghost, Nachricht von Sam. Aber er war auch als Sänger erfolgreich. Ich rede von Patrick Swayze. Das Lied She's Like the Wind bringt man natürlich immer mit dem Film Dirty Dancing in Verbindung. Es handelt von einer leidenschaftlichen, aber auch unerreichbaren Liebe. Der Text beschreibt die Frau, die er begehrt, als unberechenbar und schwer zu fassen wie den Wind. Die Powerballade ist natürlich auf dem Soundtrack zu Dirty Dancing zu finden und hier jetzt für euch zu hören. Patrick Swayze, She's Like the Wind.

Fackeln im Sturm, vom Winde verweht. Also man merkt, in den USA gibt es immer wieder Hurricanes und sonstige wilden Stürme. Ich gehe aber zurück hier in die europäischen Gefilde zu Peter Gabriel und seinem Song Blood of Eden. Ein Song geschaffen für Belle Epoque, Ausgabe Nummer 6. Wie immer Radio Haspel mit einem richtig tollen Programm. Freunde, liebe Freunde, einfach reinhören. Wir haben 24/7 hier am Start mit vielen, vielen tollen Leuten und toller Musik. Freut euch drauf.

Ich habe das Gefühl, hier bei uns im Ballot Book 6 reichen sich die Stars das Mikro einfach weiter. Ich komme jetzt zu Billy Joel. Er ist einer der einflussreichsten und kommerziell erfolgreichsten Musiker der Popmusik. Viele Hits, darunter Piano Man. 1973 veröffentlicht, basiert es auf Billy Joels Erfahrungen als Barpianist in Los Angeles und erzählt im Text von den verschiedenen Gästen einer Bar und ihren Träumen und Enttäuschungen. Das Lied thematisiert die Sehnsucht nach Anerkennung und die Suche nach dem Sinn des Lebens. Wir suchen nicht lange nach dem Sinn des Lebens, wir legen auf Billy Joel, The Piano Man.

Brady blätterte und landete in den USA. Oder bleib jetzt auch mal für einen kurzen Moment. Nämlich mit der Band Boston. Die kennt ihr auch bestimmt von More Than a Feeling und natürlich dem fantastischen Amanda. Ich mochte Boston immer und werde auch sie weiterhin mögen und gerne hier auf Radio Hasper präsentieren. Boston in Ballerbook 6. Freut euch auf Amanda.

Ich stolper nochmal zurück in die 80er und zurück zum Synthpop und zurück in die USA. Und genauer gesagt ins Jahr 1988, denn da wurde Circle in the Sand veröffentlicht, gesungen von Belinda Carlisle. In den frühen 80ern bekannt als Frontfrau der Girlgroup The Go-Go's. Die Popballade mit New Wave-Klängen ist ein Klassiker geworden, aber ich glaube, das sage ich immer und alles unsere Titel hier sind Klassiker geworden. Denn ihr seid bei Ballad Book auf Radio Haspe. Hier für euch nun Belinda Carlisle, Circle in the Sand.

Bleiben wir in Nordamerika, in den USA. Tolles Land, gebe ich ganz ehrlich zu. Das Problem ist die Leute dort. Arm und selig. Arm oder selig, wie auch immer. Die Grenze ist da ganz, ganz knapp. Ohne die wäre es mit Sicherheit ein schönes Land. Aber egal. Die Eagles hier, die zu den Guten gehören, finde ich. Take It to the Limit ist ein schöner Song und den spiele ich auch hier wirklich gerne bei Radio Haspel und dem Ballardbook 6, das ich zusammen mit dem Bradi hier mache. Danke nebenbei nochmal Bradi für deine bisherigen tollen Songs.

Das Ballot Book 6 wird langsam geschlossen. Für mich schließt es sich jetzt gleich, aber ich möchte mich verabschieden mit einem der erfolgreichsten Musiker aller Zeiten. Sein Name Reginald Kenneth Dwight, besser bekannt als Elton John. Sein Lied Can You Feel the Love Tonight ist ein Lied, das er 1994 für den Zeichentrickfilm König der Löwen komponierte. Für das Lied erhielt Elton John einen Oscar in der Kategorie Bester Song. Ich verabschiede mich also mit einer der bekanntesten Popballaden der Filmgeschichte und sage Yoshi Dankeschön für die Einladung und hoffe, ihr hört weiter Radio Haspel. Danke fürs Zuhören.

Lieber Brady, du darfst jetzt in den Feierabend gehen. Vielen, vielen Dank für deine Unterstützung hier beim Böllerpunkt 6. Hast du tolle Auswahl geliefert und ich freue mich jetzt am Schluss noch mal etwas zu machen, was uns beiden mit Sicherheit so einen schönen Abschluss geben wird. Nämlich Uraheep und Paradise the Spell. Ja, ich weiß, es sind eigentlich zwei Songs, aber ganz ehrlich, wenn ihr noch die alten Vinylzeiten kennt, hört ihr den Übergang zwischen Paradise und the Spell gar nicht. Das ist nur auf so CD so gemacht worden. Das ist nach Track 8 und Nummer 9. Im Grunde genommen sind es zwei Songs, die übereinander fließen. Er beginnt mit einer Ballade und einem Zwiegesang zum Ende zwischen David Byron und Ken Hensley, die wie immer um die Sängerkrone streiten. Dann kommt es ein bisschen poppiger und rockiger rüber, bis hin zu Ken Hensley und einem Slide-Gitarren-Solo, das ein zweites in der Rockmusikwelt sucht. Das ist dann The Spell. Hier sind zum Schluss für heute Ballad Book Uriah mit dem absoluten Klassiker aus dem Jahre 1972. Ich betone, 1972, Paradise Spell. Und bis zum nächsten Mal, wenn es wieder heißt, Radio Hasper Ballad Book.

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Hallo ihr da draußen. Schön, dass ihr auch beim vierten Teil unserer Sendereihe That's Life eingeschaltet habt. Eric Claptons berühmte Live-Fassung von Layla ist die akustische Version aus Unplugged. Aufgenommen am 16. Januar 1992 in den Bray Film Studios und veröffentlicht auf Unplugged im August 1992. Die Performance dauert 4,5 Minuten und machte das Stück einem neuen weltweiten Publikum zugänglich. Das Album gewann mehrere Grammys und wurde zu einem der meistverkauften Live-Alben überhaupt. Die Unplugged-Version ist eine radikale Umdeutung. Statt des elektrischen Duells aus der Derek and the Dominos Studiofassung steht hier ein intimes, akustisches Duett mit klarer Melodieführung, reduzierter Dynamik und einem neuen, singbaren Intro-Motiv. Wer die Unplugged-Fassung hört, entdeckt neue Nuancen und fragt sich, wie ein Song so viel Gefühl in eine akustische Gitarre packen kann. Mit Gefühl geht's auch weiter. A Live Record ist Camels erstes offizielles Live-Album. Erschienen 1978 als Doppel-LP, es sammelte Mitschnitte aus mehreren Touren zwischen 74 und 77. Und es stellt einzelne Konzerthighlights als auch die komplette Aufführung von The Snow Goose mit Orchester gegenüber. Lunacy gehört zur ersten LP-Seite und stammt von den Konzerten der Rain Dances 1977er Tour. Lunacy ist ein typisches Camel-Instrumental. Andrew Latimers melodische Leadgitarre und Flötenfärbungen, Peter Bardens atmosphärisches Keyboard und ein rhythmisches Fundament von Andy Ward bilden lange sich entwickelnde Themen. Live gewinnt das Stück durch erweiterte Soli, dynamische Crescendi und Raum für Improvisation, wodurch die Studioversion zu einem größeren filmischen Live-Moment aufgefächert wird. Camel für euch nun mit Lunacy.

Es folgt ein Stück, das wie ein Versöhnungsritual klingt. The Band mit dem Titel The Wait aus dem Film und Live-Album The Last Waltz. Gespielt beim legendären Abschiedskonzert am 25. November 1976 hier in der berühmten Version mit den Staple Singers, verbindet der Song Country Soul, Gospelchor und die rauerdige Stimme von Levenhelm zu einem warmen gemeinschaftlichen Finale. Martin Scorseses Konzertfilm machte diesen Moment zum Bild. Hände, Stimmen und ein Gefühl von Abschied und Dankbarkeit. Hört genau hin, das ist ein Abschied, der tröstet.

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1: Paul Simon nutzte große Open-Air-Auftritte Anfang der 90er, um seine Songbibliothek in einem erwachsenenorchestrierten Live-Gewand zu präsentieren. Still Crazy After All These Years profitiert davon, weil der Song seine melancholische Pointe live noch klarer ausspielt. Jetzt Paul Simon mit Still Crazy After All These Years live aus dem Central Park, aufgenommen am 15. August 1991. In dieser Version bleibt der Song kompakt und intim. Simons Stimme führt durch das vertraute, leicht melancholische Thema, während eine dezente Bandbegleitung die warmen Jazz- und Soulfarben des Originals betont. Es ist kein Epos, sondern ein geerdeter Live-Moment, der den Song als persönliches Resümee klingen lässt. Perfekt für einen ruhigen, nachdenklichen Übergang in unserer Sendung. Paul Simon mit Still Crazy After All These Years.

Hört nun das mächtige Synthesizer-Intro, das sich wie ein Zug in die Zukunft anfühlt. Und dann Explosion. David Bowie mit Station to Station, live von dem Album Stage. Zusammengestellt aus Konzerten in Philadelphia, Providence und Boston während der Isola 2-Tour 1978. Adrian Belew liefert schräge, feurige Gitarrenlinien. Carlos Alomar und die Rhythmus-Section treiben den Song voran und das Ergebnis klingt, als hätte jemand elektronische Eleganz mit Rom-Rock-Punch verheiratet. Genau diese Stage-Live-Fassung taucht in der Filmszene und auf dem Soundtrack von Christiane F. Wir Kinder vom Bahnhof Zoo auf. Ein düsterer, perfekt gesetzter Soundtrack-Moment, der Bowies Musik in ein anderes, sehr deutsches Kapitel katapultiert. Bowie-Shows waren mehr als Konzerte. Sie waren Performance.

Und jetzt für euch, liebe Hörer von Radio Haspel, Nick Cave and the Bad Seeds mit Where the Wild Roses Grow, live aus der Royal Albert Hall, aufgenommen am 19. und 20. Mai 1997 und später auf dem Live-Album veröffentlicht. Diese Version ist eine ruhige, düstere Neuinterpretation. Nick Caves tiefe Erzählstimme trifft auf Blixa Bargels raue Gegenstimme, nicht auf Kylies Pop-Glamour, und das macht das Duett noch näher an seinen morbiden Wurzeln. Warren Ellis Violine und die sparsame Begleitung geben dem Stück Wärme und Nähe, die Hall-Akustik verstärkt die Intimität. Kurz gesagt, ein eindringliches, erzählerisches Live-Duett, das die Ballade in ein dunkles, fast filmisches Licht taucht. Nick Caves Bühnenpräsenz macht aus jeder Live-Ballade ein kleines Theaterstück.

In unserer Sendereihe Legenden gibt es auch eine mehrteilige Ausgabe über das Mega-Festival Live Aid von 2005. Und da gab es einen Moment, der bei vielen hängen blieb. U2 mit One, live aus dem Hyde Park bei Live Aid. Es ist der 2. Juli 2005. Die Band steht auf der Bühne vor einer riesigen Menschenmenge und dieser Song, ohnehin schon ein Versöhnungsstatement, wird hier zum Appell. Nicht nur an die Fans, sondern an die Weltöffentlichkeit. Bono singt mit dieser Mischung aus Dringlichkeit und Zärtlichkeit. Die Refrains brechen auf wie Wellen und die Band lässt Raum, damit die Menge mitsingt und die Botschaft trägt. Man spürt, das ist kein gewöhnliches Konzert. Das ist ein Aufruf, ein gemeinsamer Atemzug gegen Armut. Hört die Gitarren, hört die Stimmen. Kurz, klar und doch voller Gefühl. U2, One, Live Aid.

Hört euch das an. Ein treibender Rhythmus, Mick Jaggers provokante Stimme und ausgedehnte Gitarrensoli, die das klassische Stück in eine späte 80er, früh 90er Live-Gestalt hiefen. Aufgenommen während der Steel Wheels Urban Jungle Tour und später zu einem Live-Album zusammengeschnitten, das 1991 veröffentlicht wurde. Auf dem Album Flashpoint klingt Sympathy for the Devil größer und polierter als manche rohen Konzertmitschnitte, weil Produzenten und Band nachträglich an Overdubs und Mix gearbeitet haben. Das Album enthält zudem Studio-Nachbearbeitungen und wurde mit binauraler Aufnahmetechnik versehen, um ein räumlicheres Hörerlebnis zu erzeugen. So, die Rolling Stones mit Sympathy for the Devil.

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1: Zum Schluss des vierten von zunächst fünf Teilen noch ein Song von Deep Purple. Schließ die Augen und lausch zunächst John Lords klassisch angehauchtem Orgelintermezzo, das nahtlos in Ritchie Blackmores legendäres Gitarrensolo übergeht. Das ist der Herzschlag dieser Live-Fassung. Die Aufnahme stammt von Deep Purples Made in Japan und live knallt Highway Star mit motorischem Intro, pfeilschnellem Riff und druckvoller Rhythmusmaschinerie, die der Band Raum für Tempowechsel und Improvisation lässt. Für viele Fans ist diese Version ein Meilenstein live gespieltem Hardrocks. Präzise, virtuos und roh zugleich. Deep Purple mit Highway Star. Wir hören uns.

Bitte treten Sie ein. Soundcafé hat geöffnet, Ausgabe Nummer 2. Und wir haben Besuch von einem Kollegen oder einigen Kollegen aus Australien, die auch einen Café haben, nämlich das Street Café. Und das besingen für uns hier heute und für euch da draußen die Band Icehouse.

Oh, die ersten Gäste sind eingetroffen. Ich freue mich. Und ich muss euch sagen, der Tisch Nummer 7 ist heute belegt. Da haben wir recht einen speziellen Tisch, nämlich den Throne Power Tisch sozusagen. Als wir heute eingeladen haben und als Gäste hier begrüßen dürfen, als erstes Ricky Lee Jones mit Jackie is in Love. Amanda Marshall ist auch am Tisch und singt I Believe in You. Und dazu haben wir dann noch die Kay Bush mit Running Up That Hill. Diese drei Damen werden euch jetzt gleich hier verwöhnen, nicht nur musikalisch, sondern auch mit ihrem Auftritten hier im Soundcafé Ausgabe Nummer 2.

Eine junge Frau besonderer Art hat mir vor kurzem hier im Café. Es gibt ja verschiedene Tricks hier, Leuten das Geld aus der Tasche zu ziehen, aber die war schon ziemlich, würde ich mal sagen, dreist.

falsche Musik, wo man denkt, ich bin jetzt im falschen Film, aber es geht um Musik. Ich habe jetzt mal drei Bands ausgesucht, die eigentlich einen typischen Sound haben, aber zwischendurch doch mal dann ein Lied rausgebracht haben, was eigentlich eher untypisch ist. Fangen wir an mit Rave, der Song Keep on Riding aus dem Jahre 77. Hensley, der Keyboarder und Songwriter, und Jerry Byrne, der Produzent und Macher von Uriah Heep, hatten so beschlossen, so ein bisschen Uriah Heep sollten weg vom Hardrock, vom Progressivrock mehr in den Poprock prallen. Und entsprechend wurde dann Keep on Riding genommen. Das kam nicht überall gut an. Die Kritiker schrieben dann, das geht jetzt zu sehr in der Popmusik rein, und wir haben jetzt aber nicht den Hensley dafür verantwortlich gemacht, sondern den neuen Sänger John Norton, weil er früher mal bei Les Humphreys Singers war, und deswegen ist dann die Band die Les Heap Singers anstatt Uriah Heep. Aber egal. Nächster Fall, die Purple. Die haben sich reingeholt, David Coverdale für Ian Gillan und den Glenn Hughes für Roger Glover, den Bassisten. Aber Glenn Hughes war zudem auch ein hervorragender Sänger. So, dann gab's einen Zweigesang bei die Purple, war schon sehr ungewöhnlich, und Glenn Hughes hat in seinen Kompositionen ein bisschen Funky-Musik reingebracht. Dafür ist er bekannt. Hier haben wir die Purple mit Hold On, also auch sehr untypisch. Und das dritte Beispiel, auch musikalisch hier belegt, das sind Yes. 1978 schwammen sie auch so auf dieser Welle, ähnlich wie Heap, ein bisschen kommerzieller zu werden, weg vom Bombast und so weiter, und haben dann auch eine Hitsingle gehabt. Auch speziell auch darauf ausgerichtet. Das ist die Nummer 3, die ich euch gleich vorstellen werde. Don't Kill the Whale, Yes. Jetzt haben wir so einen Dreierpack für euch, dann kann ich hier einen Kaffee trinken, ihr könnt euch das schön anhören, ein bisschen Kuchen essen oder Blätter Frikadellchen, schaut mal, was ihr so gerade Appetit drauf habt. Viel Spaß damit!

Hallo, hallo, Julia, bitte an Tisch 4 noch eine Ladung Bier und ein paar Sachen kommen vor. Wir haben nämlich die USA zu Gast oder einige Gäste aus den USA. Bärtige, nicht bärtige und zwar in folgender Reihenfolge ZZ Top und sie haben mitgebracht A Fool for Your Stocking, 38 Special, Find My Way Back und dann noch die Edelrocker und Progrocker von Chemnitz mit The Wall. 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

Offenbar sind die bärtigen und sonstigen USA-Boys nicht alleine hier, sondern ich habe noch zwei am Tisch 9 gesehen, die sich gerade auch mal gut mal die Kante geben und dabei mal German Schnitzel probieren. Jawohl, German Schnitzel. Wir diskutieren ja, ob auch demnächst vegan Schnitzel noch heißen darf oder nicht, aber die möchten ein Pick, ein Schweineschnitzel sozusagen. Mein Gott, was ein Blödsinn alles. Egal. Hier sind Aglicke Joe mit Neighborhood und Van Halen. Why can this be love? Mir ist das egal. Das ist keine vegane Musik. Das ist Hardrock. Das ist eine tolle Musik. Und mich interessiert so ein Loch im Kopf. Alles klar, Freunde. 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

Julia, du musst doch mal gehen mit einem Tablett voller Whisky zu Tisch 10. Dort sind die Loverboy mit Hot Girls in Love. Da treten hier die Grizzlybären aus Kanada. Und das wird den Brady freuen. Den sehe ich gerade da hinten am Tisch 1. Na Pilz, kommt gleich Brady. Schön, dass du da bist. Foreigner, that was yesterday. Ja, auch das Team Radio Hasp ist hier vertreten. Kommt gerne mal rein zum Soundcafé, denn das ist ein Team, das zusammenhält und wir haben Spaß zusammen. Deswegen, Radio Hasp, Freunde, Radio Hasp ist euer Sender von uns für euch. Das sage ich immer wieder gerne. Der Josche hier im Soundcafé hinter der Tür.

Und neben Tisch 11 sehe ich den Lenny und die Elke, die auch gerne mal etwas Härteres hören. Hier habe ich für euch ausgesucht Praying Mantis mit Welcome to My Hollywood, UFO, Dead Man Walking und MSG Attack of the Mad X-Men. Ich sag ja, dieser Teamgedanke, der ist wichtig und schön. Und ich freue mich, dass ihr hier seid. Gut, ich sehe gerade Wasser, Cola, kein Alkohol, alles klar, was soll's. Hier werden alle Wünsche erfüllt.

Und mit den nächsten drei Stücken werde ich nicht nur unseren Freund von Sheller Music, unserem Andy, begeistern können, sondern ich weiß hier am Tisch 14, dort, wo es gerade wieder mal hoch die Tassen heißt, sind die Leute, die diese Musik besonders mögen. Die haben sie bestellt und wir freuen uns über folgende Gäste. Black Sabbath mit The Shining, Uriah Heep, diesmal wieder in alter Form und aus dem Jahre 2023 mit Hurricane und Jethro Tull, der Klassiker von 1971, Locomotive Breath.

Und auch der Tisch 3 ist dabei. Genau, ich sehe gerade Vertreter des Gesangvereins Habelunge 2. Leute, viel Spaß hier und ich weiß, ihr habt zwei Songs euch ausgesucht, habt ihr schon im Vorfeld uns mitgeteilt. Neben dem leckeren Baguette, das wir euch hier präsentieren, gibt's noch einen kleinen Ohrenschmaus in Form von Ryan Adams' Run to You und dem Klassiker von Supertramp, Dreamer. Und dann sind wir gleich auf dem finalen Weg zu noch drei tollen Songs. Dann ist für heute erstmal noch einmal das Soundcafé geschlossen, aber wir werden demnächst wieder öffnen, wenn es heißt Radio Haspe, Yoshi präsentiert das Soundcafé. Vielen Dank bisher erstmal.

Man soll ja bekanntlich aufhören, wenn es am schönsten ist. Und um euch den Abschied ein bisschen zu versüßen, habe ich noch drei tolle Nummern rausgesucht. Wir begeben uns einmal nach Down Under. Lassen wir die Kängurus nochmal hopsen, aber in einem etwas ruhigeren Stil, nämlich mit Aragon und The Cradle. Dann noch einmal der Union Jack für uns hier auf dem Café. Marillion mit Fisch. Ja, Fisch haben wir auch im Programm. Scholle ist heute diese Woche, glaube ich, angesagt. Wir haben Marillion mit Warm Wet Circles. Und dann geht's nochmal ab in die USA mit Johnny Cash. Aber jetzt hier nicht mit Ring of Fire oder sonstigem, sondern einer ganz speziellen Version von Hurt. Die ist so klasse, finde ich. Die muss man einfach hier spielen. Ich sag mal so, im Namen von Julia und dem Rest des Teams hier, vielen Dank fürs Einschalten, für den Besuch hier beim Soundcafé. Das war die zweite Ausgabe und die dritte folgt alsbald. Bis dahin, euer Yoshi und viel Spaß weiterhin mit dem Programm von Radio Haspel.

Bitte treten Sie ein. Soundcafé hat geöffnet, Ausgabe Nummer 2. Und wir haben Besuch von einem Kollegen oder einigen Kollegen aus Australien, die auch ein Café haben, nämlich das Street Café. Und das besingen für uns hier heute und für euch da draußen die Band Eishaus.

oh, die ersten Gäste sind eingetroffen. Ich freue mich. Und ich muss euch sagen, der Tisch Nummer 7 ist heute belegt. Da haben wir gleich einen speziellen Tisch, nämlich den Frown Power Tisch sozusagen. Als wir heute eingeladen haben und als Gäste hier begrüßen dürfen, als erstes Ricky Lee Jones mit Jackie is in Love. Amanda Manschall ist auch am Tisch und singt I Believe in You. Und dazu haben wir dann noch die Kate Bush mit Running Up That Hill. Diese drei Damen werden euch jetzt gleich hier verwöhnen. Nicht nur musikalisch, sondern auch mit ihrem Auftritten hier im Soundcafé Ausgabe Nummer 2.

Eine junge Frau besonderer Art hat mir vor kurzem hier im Café. Es gibt ja verschiedene Tricks hier, Leuten das Geld aus der Tasche zu ziehen, aber die war schon ziemlich, würde ich mal sagen, dreist. Und zwar, was ist passiert? Sie kam auf mich zu mit einem 30-Euro-Geldschein und sagt zu mir, würden Sie mir den bitte wechseln? Interessant war, das Papier also fühlte sich original an, selbst der Sicherheitsstreifen 1A, aber irgendwo ist mir eine Kleinigkeit auch aufgefallen und ich sagte zu ihr, um ein wenig Zeit zu gewinnen, bitte warten Sie einen Moment, ich muss eben das Wechselgeld holen, ich muss kurz ins Büro. Gesagt, getan, ich also ins Büro

von Euroheap, hatten so beschlossen, so ein bisschen Euroheap sollten weg vom Hardrock, vom Progressivrock mehr in den Poprock prallen. Und entsprechend wurde dann Keep on Riding genommen. Das kam nicht überall gut an. Die Kritiker schrieben dann, das geht jetzt zu sehr in der Popmusik rein und wir haben jetzt aber nicht den Hanson dafür verantwortlich gemacht, sondern den neuen Sänger John Norton. Weil er früher mal bei Humphreys Singers war und deswegen ist dann die Band die Les Heap Singers anstatt Euroheap. Aber egal. Nächster Fall, die Purple. Die haben sich reingeholt, David Coverdale für Ian Gillan und den Glenn Hughes für Roger Glover, den Bassisten. Aber Glenn Hughes war zudem auch ein hervorragender Sänger. So, dann gab's einen Zweigesang bei die Purple, war schon sehr ungewöhnlich. Und Glenn Hughes hat in seinen Kompositionen ein bisschen Funky-Musik reingebracht. Dafür ist er bekannt. Hier haben wir die Purple mit Hold On, also auch sehr untypisch. Und das dritte Beispiel, auch musikalisch hier belegt, das sind Yes. 1978 schwammen sie auch so auf dieser Welle, ähnlich wie Heap, ein bisschen kommerzieller zu werden, weg vom Bombast und so weiter und haben dann auch eine Hitsingle gehabt. Auch speziell auch darauf ausgerichtet. Das ist die Nummer 3, die ich euch gleich vorstellen werde. Don't Kill the Whale, Yes. Jetzt haben wir so einen Dreierpack für euch, dann kann ich hier wohl einen Kaffee trinken, ihr könnt euch das schön anhören, ein bisschen Kuchen essen oder Blätterfrikadellchen, schaut mal, was ihr so gerade Appetit drauf habt. Viel Spaß damit!

Hallo, hallo, Julia, bitte an Tisch 4 noch eine Ladung Bier und ein paar Sachen kommen vor. Wir haben nämlich die USA zu Gast oder einige Gäste aus den USA. Bärtige, nicht bärtige und zwar in folgender Reihenfolge ZZ Top und sie haben mitgebracht A Fool for Your Stocking, 38 Special, Find My Way Back und dann noch die Edelrocker und Progrocker von Chemnitz mit The Wall. Und das alles hier im Soundcafé. 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

Offenbar sind die bärtigen und sonstigen USA-Boys nicht alleine hier, sondern ich habe noch zwei am Tisch 9 gesehen, die sich gerade auch mal gut mal die Kante geben und dabei mal German Schnitzel probieren. Jawohl, German Schnitzel. Wir diskutieren ja, ob auch demnächst vegan Schnitzel noch heißen darf oder nicht, aber die möchten ein Pick, ein Schweineschnitzel sozusagen. Mein Gott, was ein Blödsinn alles. Egal. Hier sind Aglicke Joe mit Neighborhood und Van Halen. Why can this be love? Mir ist das egal. Das ist keine vegane Musik. Das ist Hardrock. Das ist eine tolle Musik. Und mich interessiert so ein Loch im Kopf. Alles klar, Freunde. 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

Der Mann mit dem Holzfällerhemd und der abgekratzten Gitarre. Der Ire Rory Gallagher, gegründete Taste und Garten an Solo weiter. Er ist leider viel zu früh von uns gegangen. Hier Rory Gallagher mit A Million Miles Away. Viel Freude bei der neuen Ausgabe von Rock from Heaven. Hier bei Radio Haspel am Mikrofon ist euer Yoshi.

Wir bleiben in Irland und noch ein großer Sohn Irlands, den wir hier verabschieden und an den wir gerne und schmerzhaft gerne erinnern. Gemeint ist kein geringer als Phil Lynott, Bassist und Sänger der Band Thin Lizzy. Ich habe ausgesucht in Erinnerung an den guten Phil, Dancing in the Moonlight, Thin Lizzy, hier auf Radio Haspel.

Und auch der dritte Musiker, von dem wir uns heute verabschieden, beziehungsweise uns an ihn erinnern, denn hier ist die Sendung Rock from Heaven, die Nummer 3, kommt aus Irland. Kein geringerer als Gary Moore, der auch zusammen bei Thin Lizzy mit Phil Lynott spielte. Ich habe von Gary Moore ausgesucht Empty Rooms, in Erinnerung an einen fantastischen Hardrock- und Blues-Gitarristen.

Der nächste Gitarrist, der nicht mehr unter uns weilt. Gemeint ist Peter Green von der Band Fleetwood Mac, der frühen Fleetwood Mac, der bluesigen Fleetwood Mac. Nachdem er dort ausgestiegen war, arbeitete er unter anderem als Totengräber. Dann ist er mal wieder aufgetaucht und nahm neue Musik auf. Er ist leider auch viel zu früh von uns gegangen. Erinnert euch an Fleetwood Mac mit Peter Green und dem Song Oh Well.

kommen wir nach Deutschland und beginnen mit der Band Birth Control. Bekannt war Sänger und Drummer Bernd Noske. Ich habe ihn noch vor einigen Jahren gesehen bei einem Deutschrock-Festival mit Grobeschnitt und Epitaph in der Grugale in Essen. Damals war er schon ziemlich krank, aber er hat gut durchgehalten. In Erinnerung an diesen fantastischen Musiker, Birth Control mit The Work Is Done, hier bei Radio Haspel.

Eine persönliche Erinnerung an einen tollen Musiker, Werner Dorni, Keyboarder bei der Band Jane. Ich habe ihn beim Euroheap Convention kennengelernt in Braunschweig. Wir haben uns lange unterhalten, wir haben tolle Gespräche geführt und obwohl er schon damals sehr schwer krank war, hat er seinen Humor nie verloren und zu seiner Begeisterung für die Rockmusik. Er träumte davon, Love Machine von Euroheap einmal irgendwann zu covern. Doch leider ist es nicht mehr dazu gekommen. Werner Nadolny, alles Gute da oben. Es waren ganz tolle Zeiten mit dir. Und hier kommen Jane mit Wind.

Sind wir noch weiter in Deutschland? Ja, natürlich, mit der Band Nektar. Zwar sind das alles britische Musiker, doch sie hatten ihre größten Erfolge in Deutschland und lebten noch viele Jahre in Deutschland. Kopf der Band war Gitarrist Rory Albington. Er ist auch leider viel zu früh von uns gegangen, obwohl er noch so viele tolle Ideen hatte. In Erinnerung an Nektar und ihren Ausnahmegitarristen Cast Your Fate. Hier bei der Sendung Rock From Heaven. Weiterhin ist der Josch im Apparat, hier am Mikro natürlich. Und ich freue mich, dass ihr alle zuhört.

Warum in die Ferne schweifen, wenn Hagen doch in der Nähe von Haspe ist? Und damit meine ich natürlich die Band Grobschnitt. Und es geht darum, sich zu verabschieden und zu erinnern an Volker Kaas. Jahrelang ein fantastischer Keyboarder bei der Band Grobschnitt natürlich. In Erinnerung an ihn und als Danke für die vielen tollen Konzerte, Morning Song von Grobschnitt mit Volker Kaas an den Tasteninstrumenten.

Bassist Trevor Balder, der seine Karriere bei Spiders of Mars begann, also der Begleitband von David Bowie, der 1976 zu Rehab kam, zwischendurch mal kurz bei Wishbone Ash war, war schon ziemlich krank und das wusste er. Also ging er nochmal ins Studio und hat Songs aufgenommen, die er für Rehab geschrieben hatte und die im Großteil auch auf den Alben landeten. Einer dieser wunderbaren Songs aus der Feder von Trevor Balder, Rich Kid. Ich habe Trevor zigmal interviewt, ein fantastischer Mensch. Und ich war unheimlich traurig, als ich von seinem Ableben erfuhr. In Erinnerung an Trevor Balder, noch einmal hier, Uriah Heep's Rich Kid aus der Feder von Trevor Balder, gespielt von Trevor Balder und seinen Freunden.

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1: Liebe Leute, Kanada hat mehr zu bieten als Ahornsirup, Holzfäller oder Grizzlybären. Nämlich auch verdammt gute Rockbands, wie hier zum Beispiel April Wine und ihr absoluter Song Sign of the Gypsy Queen.

die Thematik der Umweltkatastrophen, der Kriege, der Unglücke, alles dies hat Uriah Heep schon 1995 in einem Song reingepackt. Und zwar von dem grandiosen Album Sea of Light, hier nun der Song The Universal Wheel. Viel Vergnügen mit Uriah Heep.

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1: Nun biete ich euch Marillion mit The Garden Party. Für die Freunde von Fish wird das eine Offenbarung sein, obwohl ich auch Steve Vogart als einen fantastischen Sänger betrachte. Aber hier ein Klassiker von Marillion mit Fish.

Unsere Hot and Blue-Reise geht weiter. Und noch einmal gehen wir nach Kanada. Von da aus kommt die Band Saga, die ihr bestimmt alle schon kennt. Hier mit dem etwas balladenhaften Angel. Viel Vergnügen!

Michael Schenker, der seine Musikkarriere mit seinem Bruder Rudolf bei den Scorpions begann, kehrte der Band aus Hannover den Rücken und wechselte zu UFO, einer der angesagtesten englischen Bands der frühen 70er. Anfangs noch als Space Rock verrufen, hatte diese Band plötzlich eine ganz andere Ausrichtung, dank Michael Schenker. Und hier hören wir nun Love to Love.

Der Sänger der folgenden Band begann seine Karriere bei der englischen Hardrock-Band Samson. Er nannte sich dort Bruce Bruce und ist ein bekannter Arzt Bruce Dickinson, der nebenbei auch noch Flugzeugpilot ist und der Leadsänger von Iron Maiden mit Aces High.

als Peter Gabriel die Band Genesis verließ, schien dies das Ende der Band zu sein. Doch sie machten weiter, und zwar mit Phil Collins, eigentlich Schlagzeuger, aber auch die zweite Stimme bei Genesis. Und viele meinten dennoch zu glauben, dies wäre das Ende von den progressiven Genesis. Doch geirrt, Steve Hackett war immer noch in der Band und er produzierte mit Genesis wirklich fantastische Alben. Und davon hören wir jetzt eins, One for the Wine, mit Phil Collins mit einem Top-Gesang.

Der nachfolgende Musiker begann seine Karriere bei der Band The Rattles. Für mich ist er bis heute einer der besten deutschsprachigen Sänger und Songwriter. Ich habe für euch ausgesucht Achim Reichel und seinen Supersong Der Spieler.

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1: Den Abschluss der heutigen Sendung Hot and Blue macht heute Thin Lizzy. In Erinnerung an Phil Lynott, einem fantastischen Sänger und Bassisten. Hier der Song Don't Believe a World mit Thin Lizzy.

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2000 Light Years from Home ist ein Lied der Rolling Stones, das 1967 auf ihrem Album Their Satanic Majesty's Request veröffentlicht wurde. Es wurde, wie fast immer, vom Duo Jagger und Richards geschrieben und stieg in Deutschland als Single in die Charts ein und erreichte dort Platz 5. Berichten zufolge schrieb Jagger den Text im Gefängnis von Brixton, nachdem er im Juni 1967 wegen Drogendelikten verurteilt worden war. Und damit hallo ihr da draußen und herzlich willkommen zu unserer Sendereihe Legenden, diesmal mit dem ersten Teil einer Trilogie rund um die Rolling Stones. 1964 begann Marian Faithfull ihre Karriere mit As Tears Go By, einer Komposition von Jagger und Richards, die sie im März 1964 bei einer Feier anlässlich einer Plattenveröffentlichung persönlich kennengelernt hatte. In der Boulevardpresse wurde Marian Faithfull vor allem durch ihre Liebesbeziehung zu Mick Jagger bekannt, der angeblich den Song Wild Horses auf dem Stones-Album Sticky Fingers von 1971 für sie komponiert hatte.

Schlagzeuger Charlie Watts veröffentlichte ein tolles Live-Konzert mit der Danish Radio Big Band im Jahre 2017. Neben Paint It Black und Satisfaction spielte er auch eine jazzige Version von You Can't Always Get

Das folgende Lied wurde von Karel Gott unter dem Titel Schwarz und Rot gecovert. Das Lied wurde durch seine Verwendung im Abspann des Films Full Metal Jacket von 1987 und im Vorspann der US-amerikanischen Fernsehserie Nam immer wieder mit dem Vietnamkrieg assoziiert. Das Lied entstand, als der Bassist Bill Wyman während einer Recording-Session auf einer Orgel spielte, um den Keyboarder Eric Easton zu parodieren. Charlie Watts stimmte dazu einen nahöstlichen Schlagrhythmus an, der die Grundlage für das spätere Lied bildete. Brian Jones intonierte dann das markante Sitar-Riff und Jagger schrieb den Liedtext auf einen Mann, der seine verstorbene Freundin betrauert. Die Stones mit Paint It Black.

Ronald David Wood, auch Ronnie Wood, ist ein britischer Rockmusiker, der als Mitglied der Jeff Beck Group, der Faces und seit 1975 der Rolling Stones bekannt ist. Er spielt sowohl Gitarre als auch Bass. Anzumerken sind seine musikalischen Mitwirkungen an diversen Projekten, wie sein Auftritt in dem Konzertfilm The Last Waltz vom Regisseur Martin Scorsese sowie eine Darbietung auf der Veranstaltung zu Bob Dylans 50. Geburtstag in New Yorker Madison Square Garden. Anlässlich des von Bob Geldof 1985 initiierten Live-Aid-Konzerts zugunsten der Hungerhilfe für Afrika begleitete er zusammen mit Keith Richards Bob Dylan auf der Bühne in Philadelphia. Außerdem kam Ronnie Wood bei 2 Aftershows von Prince in London als musikalischer Gast auf die Bühne. Ron Wood mit Priceless.

Sun City ist das erste und einzige Album von Artists United Against Apartheid, das am 25. Oktober 1985 veröffentlicht wurde. Das von Little Steven geleitete Projekt umfasst Beiträge von mehr als 50 unterschiedlichsten Künstlern wie Queen, Elton John, Linda Ronstadt und Rod Stewart. Inspiriert von Begegnungen mit anderen Künstlern, die sich freiwillig gemeldet hatten, ging Bono von U2 zurück in sein Hotelzimmer und schrieb noch am selben Abend Silver and Gold. Der Song wurde schnell aufgenommen mit den Gitarristen Keith Richards und Ron Wood von den Rolling Stones und dem Schlagzeuger Steve Jordan.

Live at the Ritz ist ein Live-Album von Ronnie Wood und Bo Diddley aus dem Jahr 1988. Es war ein Chart-Hit in Japan, erreichte Platz 40 und verkaufte sich über 11.000 Mal. Es wurde im November 1987 live im Ritz in New York aufgenommen. Den Abschluss des Albums bildet eine grandiose Live-Version des Bo Diddley-Klassikers von 1956, Who Do You Love?

Die erste Single von Mick Jaggers Debütalbum She's the Boss von 1985 erreichte Platz 1 der US-Billboard-Charts. Zur namhaften Besetzung gehörten Jeff Beck an der Gitarre, Sly Dunbar an den Drums und Robbie Shakespeare am Bass. Mick Jagger mit Just Another Night.

Government Mule ist eine US-amerikanische Rockband, die 1994 von Gitarrist und Sänger Warren Haynes und Bassist Alan Budde, beide Mitglieder der Allman Brothers Band, sowie Schlagzeuger Matt Epps, früher bei der Dicke Betts Band, gegründet wurde. Aufnahmen vom Konzert an Halloween 2008 in Boston, darunter eine Reihe von Coverversionen von Pink Floyd Liedern, wurde unter dem Titel Dark Side of the Mule zusammengestellt. Der Titel ist natürlich eine Anspielung auf das berühmteste Pink Floyd Album, The Dark Side of the Moon. Da diese Veröffentlichung international so erfolgreich war, folgte 2015 The Stone Side of the Mule mit ausschließlich Rolling Stones Covern. Hier hören wir Brown Sugar.

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1: Im Jahr 1968 planten die Rolling Stones die Aufnahme eines Fernsehspecials. Das Konzertevent sollte an einen Zirkusauftritt erinnern, sodass ein TV-Studio im Norden Londons dementsprechend gestaltet wurde. Artisten, Clowns, Zirkustiere und befreundete Musiker wurden engagiert, um ein möglichst authentisches Zirkusgefühl zu erzeugen. Neben den Stones trat die junge, noch kaum bekannte Band Jethro Tull mit dem Gitarristen Tony Iommi auf. Dieser gründete ein Jahr später die Band Black Sabbath. Weitere Teilnehmer waren die Who, der Bluesmusiker Taj Mahal, Mick Jaggers damalige Freundin Marianne Faithfull, Yoko Ono und die nur für diesen Auftritt formierte Band The Dirty Mac, bestehend aus John Lennon, Eric Clapton, Stones-Gitarrist Keith Richards und Mitch Mitchell von The Jimi Hendrix Experience am Schlagzeug. Wenn ihr diesen Konzertfilm noch nicht gesehen habt, schaut ihn euch an. Ein tolles Stück Musikgeschichte. Den Höhepunkt dieser Show bildet die für mich beste Version von Sympathy for the Devil. Wir hören uns wieder bei Legenden rund um die Rolling Stones Teil 2. Tschüss, Chris.

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Die Single Start Me Up vom 16. Album der Rolling Stones Tattoo You wurde vorab als Single veröffentlicht. Für Text und Komposition waren wie fast immer bei den Stones Mick Jagger und Keith Richards verantwortlich. Die Single wurde am 15. August 1981 in den USA, Großbritannien und Deutschland mit der B-Seite No Use veröffentlicht und erreichte im selben Jahr für 2 Monate Platz 2 der US-amerikanischen Charts. Beginnend mit der Markteinführung des Betriebssystems Windows 95 verwendete die Firma Microsoft das Lied für eine Marketingkampagne. In der Werbung wurde das damals neue Startmenü hervorgehoben, weshalb das Lied zum Thema der Werbung perfekt passte. Und damit herzlich willkommen zu Legenden mit und um die Rolling Stones Teil 2. Winds of Change ist das erste Album, das Eric Burdon and the Animals veröffentlichten. Es unterscheidet sich stilistisch von den früheren Werken Eric Burdons und der ersten Bandgeneration der Animals und bildet ihren Schritt in die psychedelische Musik. Painted Black ist eine der hochgelobten Coverversionen von Burdon. Das Stück entwickelt eine rockige Dynamik, zu der John Wyders E-Violine und Jenkins Gitarrenspiel mit beitragen. Die Interpretation der Animals kam so gut an, dass es Teil ihres Programms auf dem Monterey International Pop Festival desselben Jahres war.

Wandering Spirit war ein Häuptling der Cree-Indianer. Er wurde durch das Massaker am Frog Lake bekannt. Wandering Spirit ist aber auch der Titel des dritten Soloalbums von Mick Jagger von 1993. Auf der Singleauskopplung Sweet Thing ist Bassist Douglas Arthur Wimbish von der Band Living Color zu hören.

Otis Redding war ein US-amerikanischer Sänger und Songwriter, der mit 26 Jahren bei einem Flugzeugabsturz starb und posthum einer der einflussreichsten Soul-Sänger der 1960er Jahre wurde. Redding trägt den Beinamen King of Soul. Der 10. Track auf seinem Album Otis Blue von 1965 ist eine eigenwillige Version des Rolling Stones-Klassikers I Can't Get No Satisfaction.

Ab Januar 1963 und somit nahezu seit ihrer Gründung war Charlie Watts der Schlagzeuger der Band The Rolling Stones. Watts war für seinen eleganten Kleidungsstil bekannt. 2010 machte er einen musikalischen Ausflug in jazzige Gefilde und spielte in Kopenhagen mit der Danish Radio Big Band ein tolles Konzert. Aus diesem Konzert der Titel Molasses.

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1: Angie ist wohl das bekannteste Lied der Rolling Stones. Zu finden auf ihrem 11. Studioalbum Goat's Head Soup, was so viel heißt wie Ziegenkopfsuppe. Guten Appetit!

Ike Turner und seine Ehefrau Tina spielten vorwiegend Rock'n'Roll, Blues, Funk und Soul und tourten zusammen mit ihrer Band nahezu durchgehend bis 1975. Tina Turner berichtete später in ihrer Autobiografie von physischer und sexueller Gewalt in ihrer Ehe, die sie 1968 an den Rand des Selbstmords getrieben habe. 1978 wurde die Ehe geschieden. 1991 wurde das Duo in die Rock'n'Roll of Fame aufgenommen. Sie trafen sich aber nicht bei der Verleihung, weil Ike Turner zu der Zeit gerade im Gefängnis saß. 1970 veröffentlichten sie ihr Album Come Together mit dem Stones-Cover Hunky Tonk Woman.

Leslie Weinstein, bekannt als Leslie West, war Sänger, Gitarrist und Gründer der Rockband Mountain. 1975 brachte er sein Soloalbum The Great Gatsby heraus, auf dem Mick Jagger diesmal nicht singt, sondern Gitarre spielt. Leslie West mit High Roller.

Noch als Gitarrist bei John Mayall erhielt Mick Taylor das Angebot, neuer Gitarrist bei den Rolling Stones zu werden, die sich am 8. Juni 1969 von Brian Jones trennten. Er nahm das Angebot an und trat erstmals am 5. Juli 1969 als offizielles Bandmitglied mit den Stones auf. Das Konzert fand im Londoner Hyde Park vor etwa 500.000 Menschen statt. Wegen des plötzlichen Todes von Brian Jones 2 Tage zuvor wurde das Konzert dem ehemaligen Gitarristen und Mitgründer der Rolling Stones gewidmet. 2000 kam das Soloalbum von Mick Taylor, A Stone's Throw, heraus. Es beginnt mit dem Titel Secret Affair.

George Buddy Guy aus Louisiana ist ein Bluesmusiker und mehrfacher Grammy-Preisträger. 2018 kam sein Album The Blues is Alive and Well heraus mit so illustren Gästen wie Jeff Beck und Keith Richards. Genehmigen wir uns zusammen mit den Jungs einen Cognac.

Dancing in the Street ist ein Lied von Martha and the Vandellas aus dem Jahre 1964. Im August 1985 veröffentlichten David Bowie und Mick Jagger ihre Version von Dancing in the Street, welche sich in Ländern wie Großbritannien, Irland und Australien zu einem Nummer-1-Hit entwickelte. Ursprünglich sollte das Lied von Bowie beim Live Aid im Wembley Stadion und von Jagger im JFK Stadion aufgeführt werden. Doch aufgrund der um eine halbe Sekunde verzögerten Satellitenübertragung ließ sich dies nicht umsetzen. Stattdessen nahm das Duo den Song im Juni 85 in den Abbey Road Studios auf. Es war Bowies letzter Nummer 1 Hit.

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1: Sticky Fingers von den Rolling Stones ist wegen seinem außergewöhnlichen Cover wohl jedem bekannt. Es wurde von Andy Warhol für 15.000 Pfund gestaltet und zeigt den Unterkörper des Schauspielers Joe D'Alessandro, in knallengen Röhrenjeans von vorne und von hinten dargestellt, wobei sich deutlich dessen Penis abzeichnet. In die Abbildung der Hose war ein echter, funktionsfähiger Reißverschluss eingearbeitet. Nach dem Öffnen des Reißverschlusses konnte man weiße Unterwäsche sehen. Neben dem Hit Brown Sugar befindet sich auch eine wunderschöne Ballade auf dem Album. Keith Richards sagte dazu 1993, Wild Horses handelt wie üblich davon, nicht auf der Straße unterwegs sein zu wollen, 1 Million Meilen weit weg von, wo du sein möchtest. Wir hören uns wieder bei Legenden rund um die Rolling Stones Teil 3. Tschüssi!

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Let It Bleed ist das 8. Studioalbum der Rolling Stones von 1969. Es ist das letzte Album, an dem Brian Jones mitwirkte, der jedoch nur auf 2 Songs zu hören ist, da er während der Aufnahmen durch Mick Taylor ersetzt wurde. Let It Bleed erreichte Platz 1 der britischen Charts und wird von vielen Kritikern und Fans als eines der besten Alben der Band angesehen. Der von Al Cooper arrangierte Song You Can't Always Get What You Want wurde mit dem Londoner Bachchor eingespielt. In dieser hymnischen Version des Liedes ist Cooper auch an der Orgel und als Hornist zu hören. Und damit willkommen zur 3. und letzten Folge unserer Legendenreihe rund um die Rolling Stones. Ian Patrick McLagan war ein britischer Rockmusiker, der vor allem als Keyboarder der Bands Small Faces und Faces bekannt wurde. McLagan brachte 1979 sein Debütalbum Troublemaker heraus, bei dem er unter anderem von Keith Richards, Ringo Starr und Ronnie Wood unterstützt wurde. Ian McLagan heiratete 1978 Kim Carrigan, Ex-Frau des Who-Drummers Keith Moon. Hören wir Ian McLagan und The Bump Band mit dem Titel »She Stole It«.

The Dirty Mac war eine Supergroup, die im Dezember 1968 für die Aufnahme des Fernsehspecials Rock'n'Roll Circus der Rolling Stones zusammenkam. Die erstklassige Besetzung: John Lennon, Gitarre und Gesang, Eric Clapton, Gitarre, Keith Richards, Bass und Mitch Mitchell von der Jimi Hendrix Experience am Schlagzeug. Die Gruppe spielt für die Aufnahme das Beatles-Stück Yeah Blues ein.

Toots and Tomatoes war ein jamaikanisches Vokaltrio. Die Gruppe war seit den frühen 1960er Jahren im Reggae-Geschäft erfolgreich und hält den Rekord mit 31 Nummer-1-Singles in Jamaika. 2005 gewinnen sie den Grammy mit True Love von 2004 in der Kategorie Bestes Reggae-Album. Beteiligt sind dabei berühmte Gaststars wie die Gitarristen Keith Richards, Eric Clapton und Jeff Beck, die Third Wave Ska-Gruppe No Doubt, der Ragga-Musiker Shaggy, der ehemalige Bob Marley-Mitstreiter Bunny Wailer sowie Country-Musiker Willie Nelson. Hören wir Toots and Tomatoes mit Careless Ethiopians. An der Gitarre Keith Richards.

Miss You ist ein Lied der Rolling Stones aus dem Jahr 1978, das von Mick Jagger und Keith Richards geschrieben wurde. Das vom Disco-Sound geprägte Lied erschien auf dem Album Some Girls. Anders als bei den meisten Liedern des Albums wirkten bei Miss You mehrere Gastmusiker wie Sugar Blue an der Mundharmonika, Ian McLagan am Piano und Mel Collins am Saxophon mit. Die Rolling Stones mit Miss You.

Der britische Schlagzeuger Kenny Jones war zu Beginn der 90er Jahre kurzzeitig Mitglied der Band The Law mit Frontmann Paul Rodgers. Zuvor wirkte er an Soloalben von Pete Townshend als Studiomusiker mit. An der Anfang der 2000er Jahre veröffentlichten Single It's All About the Children wirkten Ronnie Wood und Paul Young mit. Im Laufe des Jahres 2002 begann die Band unter dem Namen Jones Gang mit den Aufnahmen für ein Album, das 2005 unter dem Namen Any Day Now veröffentlicht wurde. Weder das Album noch die von Russ Ballard und Robert Hart kombinierte Single Angel konnten nennenswerte Charterfolge verbuchen. Ronnie Wood und The Jones Gang mit Had Me a Real Good Time.

Jumping Jack Flash gilt als eine der wichtigsten Aufnahmen der Rolling Stones. Ohne diesen Hit wäre ihre zu diesem Zeitpunkt absteigende Karriere vermutlich weit weniger spektakulär verlaufen. Jumping Jack Flash wurde 131 Mal gecovert, darunter 1986 von Aretha Franklin, 2001 von Motorhead und von Johnny Winter. Johnny Winter mit Jumping Jack Flash.

John Phillips war als Papa John Mitbegründer der Gruppe The Mamas and the Papas. Für die Gruppe komponierte er Hits wie California Dreaming, schrieb aber auch für andere, beispielsweise San Francisco für Scott McKenzie. 2001 veröffentlichte er das Album Pay, Pack and Follow unter Mitwirkung von Keith Richards und Ron Wood. Darauf zu finden der Titel Zulu Warrior.

Bill Wymans Rhythm Kings sind eine britische Rhythm and Blues Band, die 1995 von Bill Wyman, dem ehemaligen Bassisten der Rolling Stones, gegründet wurde. Sie bestand aus so prominenten Mitgliedern wie Gary Brooker von Procol Harum, Georgie Fame, Mike Sanchez, Albert Lee, Andy Fairweatherlow oder Eddie Floyd. Tobacco Road ist der Titel eines sozialkritischen Liedes, das von John D. Laudermilk geschrieben und im Jahre 1960 veröffentlicht wurde. Erfolgreich wurde es jedoch erst als Coverversion im Jahre 1964 durch die Nashville Teens. Bill Wyman and the Rhythm Kings mit Tobacco Road.

Elfie ist ein US-amerikanischer Film aus dem Jahr 2004 mit Jude Law in der Hauptrolle. Die Originalmusik aus dem Film stammt von Mick Jagger und Dave Stewart sowie dem Filmkomponisten John Powell. Ihr Song Old Habits Die Hard erhielt mehrere Auszeichnungen für den besten Filmsong, darunter den Golden Globe.

Sly and Robbie war ein jamaikanisches Musiker- und Produzentenduo, bestehend aus dem Schlagzeuger Sly Dunbar und dem Bassisten und Keyboarder Robbie Shakespeare, das insbesondere für seine Reggae- und Dub-Produktionen bekannt ist und maßgeblich die Reggae-Rhythmen der 70er und 80er Jahre prägte. 1998 veröffentlichten sie das Album Friends mit einer Reggae-Version von Satisfaction, zusammen mit Mick Jagger und Keith Richards.

Zum Abschluss des dritten und letzten Teils unserer Legendenreihe rund um die Rolling Stones noch einmal die Legende daselbst. 2 Monate nach der Veröffentlichung von It's Only Rock'n'Roll am 12. Dezember 1974 gab Mick Jagger in einer Pressekonferenz das Ausscheiden von Mick Taylor aus der Band bekannt. Die fehlende Harmonie und Chemie zwischen Keith Richards und Mick Taylor sollen eine wesentliche Rolle in den Entwicklungen der Band in dieser Zeit gespielt haben. Beim Titelsong war im ersten Entwurf Ronnie Wood zusammen mit Mick Jagger beteiligt. Später gaben dann die von Keith Richards gespielten Chuck Berry Riffs It's Only Rock'n'Roll, But I Like It seinen Groove. Wir hören uns. Tschüss.

Einen schönen guten Abend und herzlich willkommen zu Ladies Night 7 hier bei Radio Haspel mit Elke am Mikrofon. Heute feiern wir wieder Frauen, die die Musikgeschichte mit einer Power geprägt haben, die ihresgleichen sucht. Wir beweisen in Ladies Night 7, dass die Tanzfläche ohne diese Pionierinnen nur halb so hell leuchten würde. Macht euch bereit für die Reise durch die Jahrzehnte mit starken Frauen. Den Anfang macht die unvergessliche Donna Summer. Denn wenn sie mit ihrem Welthit Bad Girls die Bühne betritt, wird es sofort magisch. Bad Girls markierte 1979 den ultimativen Durchbruch für den Disco-Sound. Donnas Stimme ist hier ein echtes Wunder. Erst verrucht, dann explodierend in einer monumentalen Hymne. Es ist dieses Lied, das bei uns in Ladies Night 7 so viel Kraft ausstrahlt, dass man sich beim Hören sofort auf der Tanzfläche fühlt. Hier ist Donna Summer mit Bad Girls.

Laura Branigan war eine Ausnahmekünstlerin, deren stimmliche Intensität in Gloria von 1982 Maßstäbe gesetzt hat. Es ist dieser dramatische Aufbau, der zeigt, wie viel Kraft nötig ist, um einen Song so mit Leben zu füllen, dass er zur Welthymne wird. Ein Klassiker, der bei uns in der Ladies Night 7 einfach nicht fehlen darf, weil er die Energie des Abends perfekt auf den Punkt bringt.

Die Weather Girls haben mit It's Raining Men einen Kulthit gelandet, der vor Lebensfreude nur so sprüht. Hinter der Partyfassade steckt eine enorme gesangliche Power, die jede Studioproduktion von Radio Haspe sofort zum Beben bringt. Ein Song, der uns daran erinnert, wie wichtig es ist, Spaß zu haben und einfach mal den Alltag komplett zu vergessen.

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Gala hat Mitte der 90er mit Freed from Desire bewiesen, dass eine simple, geniale Melodie eine ganze Ära definieren kann. Es ist die Hymne für Freiheit, die in unserer Ladies Night 7 für den perfekten 90er-Vibe sorgt. Ein Song, der einfach jeden zum Tanzen zwingt und bei uns für absolutes Sommerfeeling sorgt.

Olga de Sousa, das Gesicht hinter Corona, hat mit The Rhythm of the Night eine absolute Meilensteinproduktion geliefert. Dieser treibende Eurodance-Beat gehört für uns bei Radio Haspe zur absoluten Grundausstattung einer perfekten Nacht. The Rhythm of the Night ist eine Nummer, die niemals altert und uns immer wieder aufs Neue in Bewegung bringt.

Samantha Fox hat mit Touch Me 1986 den Inbegriff des 80er Pops geschaffen. Es ist ein Song voller Energie und einer Portion Selbstbewusstsein, die perfekt zu unserer heutigen Ladies Night 7 passt. Samantha Fox hat den Zeitgeist damit für immer eingefangen und uns einen Hit hinterlassen, den wir auch nach Jahrzehnten noch lieben. Hören wir Samantha Fox mit Touch Me.

Die Pointer Sisters haben das Konzept der Girl Group mit Jump auf ein neues Niveau gehoben. Ihre komplexen Harmonien erzeugen eine Energie, die jede Arena zum Beben bringt. Ein absoluter Klassiker, der auch heute bei Radio Haspe pure Lebensfreude versprüht und uns alle direkt zum Mitsingen animiert.

Le Freak ist der Beweis für die musikalische Genialität hinter dem Projekt Chic, bei dem Frauen als Frontfrauen eine unvergleichliche Eleganz in den Disco-Sound brachten. Eine Nummer, die bei unserer Ladies Night 7 für ordentlich Klasse und Groove sorgt und uns zeigt, wie purer Funk und Disco klingen müssen. Hier ist Chic mit Le Freak.

Gloria Estefan hat mit Rhythm Is Gonna Get You die lateinamerikanischen Rhythmen in den Pop-Mainstream gebracht. Diese bunte, kraftvolle Hymne bringt bei Radio Haspe genau die Portion Sonne mit, die wir heute Abend brauchen, um die Stimmung hier bei uns so richtig anzuheizen. Hier ist Gloria Estefan mit Rhythm Is Gonna Get You. 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

Taylor Dane besitzt eine der mächtigsten Stimmen des 80er Pop. Mit Tell It To My Heart hat sie die Messlatte für die Powertracks extrem hochgelegt. Ein Song, bei dem man in der Ladies Night 7 einfach die Lautstärke voll aufdrehen muss, um diese geballte Stimmengewalt in vollen Zügen zu genießen.

Zum Abschluss spielen wir diesen Meilenstein, der als Geburtsstunde des Freestyle gilt. Dass Shannon damit den Dance-Pop der 80er so massiv beeinflusst hat, ist der Grund, warum wir sie heute bei Radio Hasper an dieser Stelle präsentieren. Sie ist eine Frau, die einfach mal die Musik spielen ließ und uns damit einen unvergesslichen Hit hinterlassen hat. Was für ein grandioses Finale. Wir kommen jetzt zum letzten Titel für heute Abend, bevor ich mich von euch verabschiede. Dieser Song ist ein echtes Statement für alle, die niemals aufhören wollen zu tanzen. Er verbindet Generationen, er bringt den Vibe der 80er direkt in eure Wohnzimmer und sorgt dafür, dass die Energie, die wir heute Abend bei Radio Hasper aufgebaut haben, noch lange nachhallt. Vielen Dank, dass ihr dabei wart. Genießt jetzt das große Finale mit diesem Klassiker, den wir alle so lieben. Wir sind nun am Ende unserer heutigen Reise durch die Musikgeschichte der starken Frauen bei Radio Hasper angekommen. Es war mir eine riesige Freude, euch diese Powerhymnen heute Abend in Ladies Night 7 zu präsentieren. Wir haben heute gemeinsam gefeiert, wie mutig und eigenständig diese Künstlerinnen die Branche geprägt haben. Ich danke euch für eure Treue und dafür, dass ihr heute bei mir wart. Genießt nun dieses letzte kraftvolle Statement für den Zusammenhalt. Kommt gut durch die Nacht und bleibt musikalisch. Bis bald, eure Elke!

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1: Licht aus, Radio an, Spot an, auf euch. Ich begrüße euch und ihr ruft zurück. Hallo Yoshi. Ja, so klappt das doch mit uns hier bei Radio Haspe. Ihr seid bei Hot and Blue Nummer 80 angehangt. Ja, 80 Sendungen habe ich jetzt dann schon am Start hier. Und ich beginne mit einer Band, die ich schon eigentlich fast vergessen hatte, mit Chalice und Twisted Lover. Das geht mal ganz gut rein, finde ich. Ihr auch, oder?

Fast 10 Jahre blieben sie in Europa unbekannt. Eigentlich hatte sie keiner so auf dem Zettel, aber es gab ja den Rockpalast, die Kultsendung schlechthin, und dann traten sie auf und eroberten Europa, speziell auch Deutschland. Kein geringerer als ZZ Top. Die Herren Texaner mit den langen Bärten und ihrer fantastischen Musik. Hier sind sie nun, ZZ Top mit Masters of Sparks. Freut euch drauf!

Er glaubte von sich selbst, die Wiedergeburt von Jimi Hendrix zu sein, und er war wirklich ein außergewöhnlicher Gitarrist. Kein geringer als der Kanadier Steve Ray Vaughan. Er hatte den Blues in sich und das hat aber auch sein Leben so verändert. Denn Alkohol, Drogen, das waren so seine Sachen, die ihn krank machten, und letztendlich verstarb er dann viel zu früh. Ich habe hier von Steve Ray Vaughan ausgesucht für euch eine klasse Nummer, nämlich The Sky is Crying. Nehmt Abschied von einem ganz großen Musiker und freut euch auf weitere Musik hier bei Hall & Blue, Ausgabe 80, wie immer, Radio Hatzpe mit dem Yoshi am Mikrofon.

Unsere freundlichen Nachbarn im Norden, die Dänen, nettes Völkchen, haben auch viele tolle Sachen, nur eins sollte man nicht probieren, deren Bier namens Faxe. Gab es damals so in 1-Liter-Dosen. Das war 1 Liter Kopfschmerzen abgefüllt. Boah, das Zeug war, naja, ist egal. Wollen wir nicht so lange jetzt jammern, sondern hören wir uns den Diamond Head an. Vielleicht haben sie ja Faxe getrunken, um so gut drauf zu sein. Hier sind sie mit M.I. Evil. Sie vielleicht nicht, aber auf jeden Fall Faxe. Kinders, merkt euch das, was ich euch sage. Der Yoshi ist alt genug für solche Erfahrungen.

Vier Briten, die in Deutschland ihre neue Heimat gefunden hatten, die Musik machten, die fantastische Lichtshows hatten, das war eine alte Anlage von Pink Floyd, und bis zum heutigen Tage würde nämlich der Roy noch leben, mit Sicherheit ganz oben mitmischen würden. Gemeint sind die Band Nektar, und Roy, der Gitarrist, Kopf und Sänger, ist leider viel zu früh gegangen. Aber ich habe sie hier noch einmal vom Jahre 2001 von ihrem Album, und ich habe den Song ausgesucht, denn no, richtig schöne, tolle Nektar-Musik.

Gary Hughes, der Kopf der britischen Hardrock- und Progressivrockband 10, hab ich jetzt hier am Start, nicht verwechseln mit dem Glenn Hughes, kennt man ja auch natürlich. Gary Hughes hatte ein Soloalbum abgenommen, ging um das Thema König Artus. Ja, ist ja bei den Briten sehr beliebt, aber nicht nur bei den Briten. Hier habe ich den Song ausgesucht, Lies. Gary Hughes für euch hier auf Radio Haspel mit Lies.

ein amerikanischer musikalischer Dreiklang der 70er Jahre, für den mich immer begeistert hat. Das waren Toto, Journey und Boston. Erstgenannte habe ich jetzt ausgesucht, mit ihrem Song I Won't Hold You Back. Das ist einfach fantastische Musik, die Toto so über Jahrzehnte lang bekannt gemacht haben, beliebt gemacht haben und ich immer wieder gerne gesehen habe. Freut euch mit mir auf Toto hier bei Radio Haspel, der Yoshi.

Es waren die Osterfeiertage 1992. Ich verbrachte meinen ersten Urlaub in Schottland bei meinem Freund und späteren Trauzeugen Billy Smith und seiner Familie. Auf einer Rundfahrt hörten wir natürlich wieder im Auto Radio und dann kam die Meldung, die uns doch ziemlich schockierte. Kurt Cobain hatte sich das Leben genommen. Depression, das ist so ein Thema, kann ich euch viel drüber erzählen, aber für mich war das damals, auch wenn es nicht so unbedingt meine Musik war, doch ein ziemlicher Schock. Ein junger, erfolgreicher Musiker und welche Schmerzen muss er gehabt haben, um keine andere Lösung zu finden. In Erinnerung an einen wirklich tollen Musiker und ich hätte mir noch viel, viel Kraft gewünscht, um das alles zu überstehen. Nirvana mit Come As You Are. Mein tiefes Mitgefühl.

Band, die ich wirklich auch ins Herz geschlossen habe und sehr gerne höre, das sind Evanescence. Ist das nun Gothic Metal oder nur Gothic, ist mir persönlich eigentlich egal. Für mich gibt's eigentlich nur zwei Musikarten. Gute und schlechte. So, und sie zählen zu den absolut guten. Hatte ich auch schon bei Auf den Ohren und ihr habt sie auch schon mal gewählt bei DFD. Klar, das ist eine tolle Musik, das ist wirklich was reinhaut und ich habe hier den Song ausgesucht, Bring Me to Life. Hier auf Hot and Blue, Ausgabe 80.

Nachdem Yuri 1982 wieder auferstanden waren, mit Pete Goldberg-Singer gab es zuerst Abominok und dann gab es 1983 Head First, die zweite LP oder beziehungsweise CD später mit Pete Golby. Und da ich weiß, dass Pete Golby uns zuhört, wir haben einiges auf eine Musik von ihm bekommen, stehen noch im engen Kontakt mit ihm, habe ich extra was von Uriah aus seiner aktiven Uriah Zeit, nämlich Weekend Warriors von Uriah Heep. Peter, best wishes to you und natürlich an alle Freunde hier von Radio Haspel. Euer Yoshi!

Den Abschluss für heute, für die 80. Ausgabe von Heiden Blumen, macht die Band Shock Paris. Und der Titel ist Programm, denn wir erinnern uns auch an vieles, wenn wir Musik hören. Ja, Shock Paris hier mit Memories und ich verabschiede mich für heute. Es sind weitere Sendungen in Planung, es laufen weitere Sendungen, nicht nur von mir, sondern auch von meinem Kollegenteam. Und ich freue mich, dass ihr immer wieder Radio Hasp einschaltet und ich freue mich drüber, wenn ihr auch mal unseren YouTube-Kanal euch anguckt. Da ist nämlich sehr vieles drauf, das ist unser lebendiges Archiv. Ich danke euch allen und sag mal bis zum nächsten Mal, euer Yoshi.